0: Rocco, ich muss mit dir reden.
1: Okay, was ist, mein Schatz?
0: Also, es ist so, ich langweile mich sehr in unserer Beziehung.
1: Was?
0: Ja, ich langweile mich. Ich finde unsere Beziehung, unser Zusammenleben tot langweilig. Ich meine, wir sind nie unter Leuten. Wir sind immer zu Hause. Ich
1: verstehe das nicht. Ich meine, wir haben hier alles. Ich hab eine Werkzeugkammer. Wir wohnen direkt neben der Industrie- und Handelskammer. Du hast hier das Zimmer. Da kannst du Fernsehen.
0: Ich meine, das ist öde. Das ist das Problem. Wir sind jetzt seit 3 Monaten zusammen und es kommt mir vor wie 30 Jahre. Ich glaube, ich würde lieber ein DJ als Mann.
1: Was willst du? Ich meine, warte.
0: DJ.
1: Ich kann dir was Besonderes verraten.
0: 5 Jahre jünger als ich.
1: Warte doch mal. Komm mal kurz zu mir. Setz dich zu mir an den Flügel. Ich spiele dir was vor. Pass auf, ich will dir was Besonderes verraten.
0: Ich schon wieder.
1: Warte doch mal ab. Pass auf. Hör zu und schau auf mein Gesicht.
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Es war einmal. So fangen die meisten Geschichten an. Aber es gibt auch Geschichten, die noch gar nicht passiert sind. Oder an die sich zumindest keiner erinnern kann. So wie die Geschichte, von der ich euch jetzt erzählen will. Aber natürlich ist ja jede Geschichte, zumindest vom Gefühl, was, was schon einmal gewesen ist. Auch wenn es nicht so ist. Auch wenn es nicht so ist.

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Frieden ist es so wie mit der Liebe. 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Irgendwas kommt schon daher. Oder irgendwas.

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3: Hallo liebe Hörerinnen und Hörer des Freien Radios Salzkammergut. Mein Name ist Andrea Meyerbürger. Ich bin stellvertretende Geschäftsführerin des Zentrums für Zivilgesellschaft, dem Verein für uns. Vielleicht kennt ihr das ja, ihr sitzt am Abend auf der Couch oder auf der Terrasse, scrollt in eurem Smartphone oder Tablet und ihr werdet überflutet von Nachrichten über Krisen, Kriege oder die nächsten Skandale. Und ihr denkt euch, eigentlich müsste ich ja was tun, aber was und wo und wer macht da überhaupt mit? Mir geht es genauso. Und ich glaube, das Gefühl, etwas beitragen zu wollen, aber nicht so recht zu wissen, wo man genau anfangen soll, das kennen viele, auch viele von euch, die gerade zuhören. Und genau da hilft euch unser Zivinaut weiter. Der Zivinaut ist ein Online-Kalender, den wir betreiben. Er setzt sich zusammen aus den Wörtern Zivi und Naut. Zivi steht für Zivilgesellschaft und Naut schreibt sich wie beim Astronauten. Ein Zivinaut navigiert also durch das Universum der Zivilgesellschaft und entdeckt und zeigt auf, wo überall was los ist und wo man überall mitmachen kann. Der Zivinaut ist ein Veranstaltungskalender für alle, die sich für Demokratie, für Menschenrechte und für ein gutes Miteinander einsetzen wollen. Und ihr findet hier Workshops, Vorträge, Diskussionen und Vernetzungstreffen aus ganz Österreich, das meiste davon kostenlos. Ein Beispiel ganz in der Nähe, in Steyr findet Ende September ein Argumentationstraining statt, das nennt sich aggressive Sprüche stoppen. Dort lernt man, wie man souverän diesen typischen Stammtischparolen kontern kann. Da ist es ja oft so, dass man im ersten Moment völlig perplex ist und es fällt einem gar nichts ein. Und im zweiten Moment denkt man sich, ach, hätte ich das doch gesagt. Und bei diesem Workshop lernt man, wie man auch im ersten Moment darauf reagieren kann. Ihr findet den Zivinauten auf unserer Website fuer-uns.at. Einfach auf Veranstaltungen und dann auf Zivinaut klicken. Und dort könnt ihr auch nach Ort und Datum filtern und aus eurem vielleicht unguten Gefühl beim Doomscrolling wird plötzlich das konkrete Gefühl, etwas bewirken zu können. Wenn ihr selbst etwas organisiert, zum Beispiel einen Vortrag, irgendeine Aktion, ein Netzwerktreffen, dann tragt euren Termin gleich selbst in den Zivinauten ein. Alle Termine, die ihr dort einträgt, findet ihr übrigens auch bei unserem Kooperationspartner auf respekt.net. Die scheinen also auch in deren Demokratiekalender auf, denn wir haben unsere Kräfte gebündelt und unsere Demokratiekalender zusammengeschlossen, damit wir ein breiteres Publikum erreichen und damit diese Veranstaltungen mehr gesehen werden. Ja, also schaut rein, bleibt engagiert und vielleicht sehen wir uns bald bei der einen oder anderen Veranstaltung, würde mich freuen. Mir bleibt nur noch, euch alles Gute zu wünschen für euer Engagement und liebe Grüße aus dem Zentrum für Zivilgesellschaft.

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Ja, einen wunderschönen guten Morgen hier aus dem FRS-Studio, die Willie Wilson Morning Show live. Grüß euch, danke fürs Einschalten. Das waren AC/DC, If You Want Blood, You Got It. Und die nächste Nummer, die ich für euch herausgesucht habe, nennt sich Doghouse Blues und ist von The Casanovas. Viel Spaß.

geiles Brett Doghouse Blues, The Casanovas, wie gesagt. Und die nächste Band, da freue ich mich schon auf das neue Album, das im September herauskommt, von der Band Heartbone aus Hamburg. Und spiele eh jede Woche, drum, wenn es immer auftrat, wird es die Band und die Nummer schon erkennen, For the Floor Heartbone.

sehr schön, was auch sehr schön wäre, wenn Sie unter die Willie Wilson Morning Show AT vorbeischauen würdet. Und was auch sehr schön ist, ist die nächste Nummer, und zwar von Girls School Emergency. Viel Spaß!

ist für euch auch, vielleicht wäre ein Bad Boy for Love oder ein Bad Girl for Love, dann seid ihr genau richtig hier bei der Willie Wilson Morning Show. Und jetzt Shoot You in the Back, Motorhead.

seid ihr gescheite Rocker. Die Nummer heißt The Rocker. Und das Wichtigste ist, dass man einfach alle Menschen bleiben. Ich will euch da aber keine Ratschläge geben, das liegt mir fern. Die Nummer der Rocker, wie gesagt, den Lizzie

I'm a rocker, I'm a roller too, baby, Thin Lizzy. Und so, jetzt kommt eine Rory Gallagher Covernummer, die großartige Nummer Shadow Play und von Vanya Sky gespielt. Viel Spaß!

So, die nächste Nummer nennt sich Devil May Care und der Typ, der die Nummer geschrieben und gespielt hat, ist aus Finnland und dort anscheinend sehr berühmt. Ich habe leider den Namen vergessen oder eigentlich ist mir wurscht, aber das ist jetzt wie gesagt eine Covernummer und von Heavy Tiger aus dem Album Glitter. War ein letztes Album.

so, und die nächste Nummer hat sogar denselben Titel und ist von UFO und ist sehr gut an der Zeitanzeige. Die Nummer dauert 6 Minuten und 28 Sekunden und jetzt bin ich gerade im Überlegen, ob ich es vielleicht ein bisschen kürzen kann mit einem Fade-Out, weil es ist schon 7.51 Uhr und da denke ich mir kürzere Nummern und jetzt da weniger reden, dann bringen wir noch ein paar Nummern zusammen. Aber fangen wir an mit Rock Bottom UFO.

Ja, jetzt habe ich es doch ausgespielt, weil das wäre doch ein Sakrileg, wenn man die Nummer kürzt. Ist kein Geheimnis, dass ich eher auf kürzere Nummern stehe, aber die Nummer hat sich doch ausgezahlt. Und aufgrund dessen geht es jetzt wirklich nur noch eine Nummer aus. Und auch die zahlt sich aus und nennt sich Rock the Blues Away vom Album Rock or Bust von AC/DC. An dieser Stelle sage ich nochmal Danke fürs Einschalten. Hoffe, wir hören uns dann nächsten Dienstag. Bis bald, macht es gut, euer Willie Wilson.

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4: Hallo, grüß euch, ich bin der Daniel vom Kulturverein Schreianten. Ich darf euch heute ein bisschen was über das Seebahnhof-Festival und über unseren Kulturverein erzählen. Wir veranstalten heuer zum fünften Mal am 7. und 8. August das Seebahnhof-Festival in Gmunden. Wir sind ein kleiner Verein, bestehend aus ca. 15 Leuten und wir sind alle so zwischen 20 und 35 Jahre alt. Und wir haben es zur Aufgabe gemacht, dass wir ein kleines Festival veranstalten, was wir einfach selber in unserer Jugend ein bisschen vermisst haben. Wir legen großen Wert auf ein vielfältiges Programm. Dieses Jahr am Freitag spielt zum Beispiel die Tia, eine Alt-Rock-Band aus Salzburg, und Fesch aus Wien, der was uns ein bisschen einen modernen Austropop mitnimmt. Am Samstag starten wir mit Wir sind anderswo. Zwei Singer-Songwriterinnen aus Gmunden Umgebung. Danach beehren uns nur die Headrockers aus Gäusern und Pop aus Wien nimmt uns die Madie schon mit. Das Highlight an am Samstag wird mit Sicherheit die Sodel, die was das Jahr ihr einziges Oberösterreich-Konzert im Sommer spielt, bei uns am Seebahnhof. Ein Abschluss macht dann nur der Cinnamon aus Wien mit Trance und Hyperpop. Das Warm-up am Nachmittag machen die DJs von der Drumfabrik mit gemütlichen Drum and Bass. Also ihr merkt, da ist wirklich für jeden was dabei und uns ist auch besonders wichtig, dass wir da ein möglichst buntes und diverses Line-Up aufstellen, genauso wie unser Publikum, wo einfach jeder willkommen ist. Der Seebahnhof selber ist ein öffentlicher Badeplatz inmitten von Gmunden mit einem herrlichen Ambiente aus See, Berge und geiler Musik. Unser Festival ist wirklich super easy zum Erreichen, am besten mit der Transitram. Wir arbeiten alle ehrenamtlich und gemeinnützig und wollten einfach mit dem Seebahnhof Festival ein niederschwelliges Kulturangebot schaffen, ganz ohne Eintritt, ganz ohne Konsumzwang, wo man einfach gemütlich baden gehen kann und ein bisschen Musik kochen kann dabei. Gerade weil wir alle gemeinnützig arbeiten, sind wir auch für Hilfe angewiesen. Also falls irgendwer noch Zeit hätte und Lust und Laune hat, bei einem coolen Projekt mitzuwirken, freuen wir sich gerne über Unterstützung. Weitere Infos findet ihr unter unserer Website sbhf.at oder auf Instagram oder Facebook. Oder ihr schreibt uns unter unserer E-Mail-Adresse hallo@sbhf.at. Also wir sehen uns am 7. und 8. 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

Anur Brahim hat ein Herz für den Oud, die arabische Laute. Willkommen zu einem Unterwegs mit Musik dieses Weltmusikanten aus Tunesien. Anur Brahim ist ein Unkonventioneller, ein Kluger, ein Weltmusikant mit Bedacht aufs Wesentliche. Aufrichtig beim Entgrenzen der Musik, hartnäckig auf den Märschen durch deren Peripherien, behutsam beim Brückenbau, außergewöhnlich geschickt beim Aufgreifen und Anwenden der Substanzen. So gilt es. Seine Musizierkünste hat der Tunesier mit Gleichgesinnten in unterschiedlichen Grooves längst auf einigen CDs bei Münchens ECM verewigt. Ich habe heute die CD Astrachan Café ins Studio mitgebracht. Der Oud-Virtuose macht mit dem türkischen Klarinettisten Barbaros Erköse und dem tunesischen Perkussionisten Lasat Hosni gemeinsame Sache. Möge sie die Erzählkunst der drei Musikanten im Café auf eine höherwertige Empfindungsebene katapultieren. Nehmen Sie Platz im Café und lauschen Sie den Geschichten.

Sie hören Anur Brahim. Sein Instrument ist der Oud, männlich allemal. Die Knickhalslaute aus Tausend und einer Nacht, Vorläufer aller europäischen Lauten. Zur Zeit des Harun al-Rashid kam sie aus Bagdad nach Andalusien. Und als die Araber von dort vertrieben wurden, ging die Saat der altarabischen Künste im Maghreb auf. Oud wird mit Plektrum gespielt, traditionell aus dem Kiel einer Adlerfeder. Das Griffbrett hat keine Bünde, der Korpus drei Rosetten. Die Soliererei auf dem Oud ist über Jahrhunderte eine besondere Herausforderung für Virtuosen. Und Oud-Spieler Anur Brahim, Klarinettist Barabaros Erköse und Perkussionist Lasat Hosni haben sich Geschichten zusammengereimt, die zu faszinieren vermögen.

Der Oud-Virtuose Anu Ibrahim war Schüler eines angesehenen Bewahrers der oralen Tradition arabischer Kunstmusik, wurde mit Tunesiens Nationalpreisen ausgezeichnet, spielte bereits mit Musikern verschiedenster Kulturen. Hier mit dem türkischen Klarinettisten Barabaros Erköse und dem tunesischen Perkussionisten Lasat Hosni. Lauschen Sie Ihren Erzählungen im Astrachan-Café.

Perkussionist Lasat Hosni, Klarinettist Barbaros Erköse und Udmeister Anur Brahim. Ein Musikantenkollektiv und seine hochkarätige Gattung von Weltmusik. Die Stimmungen neu ordnet und Gefühle aushebelt. Keine zusammengerührte Soße, sondern kammermusikalische Reflexionen. Danke für Ihren Besuch im Astrachan-Café, sagen Anur Brahim, Barbaros Erköse und Lasat Hosni. Und auf Ihr Wiederhören beim nächsten Unterwegs freuen sich Andrea Cicchi an den Reglern und Robert Uhrmann.

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2: Ja, hallo zur 58. Sendung vom Radio Nest Vöcklabruck, heute am 1. August mit der Kerstin
3: und der Monika.
2: Letztes Mal war ja das Stadtfest am 4. Juli, da haben wir live dabei sein dürfen, hat uns sehr gefallen. Mhm. Thema war Hitze, Umgang damit, was aus Verzweiflung alles entstehen kann, wie wir damit umgehen und welche Methoden ihr entdeckt habt gegen die Hitze. Ich glaube, ihr habt sicherlich nur ein paar Sachen so im Kopf oder vielleicht Bilder, was euch taugt hat, was gelacht habt oder was ihr euch gedacht habt. Ja, das weiß ich auch schon. Und diese Hopperlas. Und jetzt ist auf einmal schon wieder August. Und im August gilt es, die restliche Ferienzeit zu nutzen an und für sich, ja, den Sommer zu genießen.
3: Und
2: oder?
3: Die heiße Zeit auch.
2: Und die heiße Zeit, ja, jetzt war es eben sehr angenehm. Und ja, was gibt es denn so im Sommer? Natürlich laue Grillabende, Seele baumeln, aber das kann ja nicht das Thema sein heute, weil das wissen wir, wie es geht. Hoffe für euch, dass ihr es wisst, wie man es genießt. Dann gibt es Wichtiges im August, was täten wir ohne internationale Tage? Wie heute zum Beispiel ist der 1. August, da feiern die in den USA ihren nationalen Freundinnen-Tag, Englisch National Girlfriends Day. Ursprünglich in den USA ins Leben gerufen, um die platonische Freundschaft unter Frauen, Sisterhood, zu feiern. Und der Tag wurde in den frühen 2000er Jahren von verschiedenen US-Lifestyle-Expertinnen und Bloggerinnen ins Leben gerufen, um dem englischsprachigen Raum bezeichnet Girlfriend traditionell sowohl eine enge Freundin als auch die feste Partnerin. Und daher hat sich der Tag zu einem kombinierten Ehrentag entwickelt. So, das ist heute. Also eine beste Freundin zu haben, da kann man wirklich, glaube ich, ihr werdet sicherlich auch jetzt dann gerade an eine beste Freundin denken, auf die ihr euch immer verlassen könnt. Und ich muss auch sagen, man braucht beste Freunde und beste Freundinnen. Freunde, vor zwei Tagen, Kerstin, war der internationale Tag der Freundschaft nämlich.
3: Ah, okay.
2: Also das schneidet sich, überschneidet sich so ein bisschen.
3: Tag der Freundschaft und dann einfach Tag der besten Freundschaft.
2: Ja, naja, das eine ist der Girls' Day.
3: Schon wirklich.
2: Heute, genau. Stimmt. Und vor zwei Tagen war der internationale Tag der Freundschaft. Das ist ja immer ein Unterschied zwischen internationale Tage und sogenannten Aktionstage, weil mich hat es ja dann interessiert.
3: Okay, ja.
2: Genau. Ja, mir hat es auch deswegen interessiert, weil ich mir gedacht habe, dann bin ich in eine Freundschaft gekommen, weil ich mir gedacht habe, braucht man das wirklich, dass man so einen internationalen oder Aktionstag brauchen, dass uns das gewahr wird, wie wertvoll Freundschaften sind. Andererseits, andersherum ist es auch vielleicht eine Chance, dass man sich denkt, okay, boah, jetzt werde ich daran erinnert, ja, okay, könnte wieder mal was für meine Freundin tun oder für Freunde. Gell?
3: Vollkommen.
2: Und um das geht es heute unter anderem in der Sendung und auch um so Aktionstage, die wenig Sinn machen, kuriose Aktionstage, die halt speziell vielleicht in Österreich gefeiert werden, da wird es dann lachen.
3: Bin ich schon gespannt.
2: Ja, da kannst du gespannt sein. Das ist glaube ich, ganz witzig. Und bevor ich zu den nächsten Interpreten dafür erzähle, ich möchte einfach, ja, wie gesagt, nur mal betonen, egal ob Girlfriend, egal ob Freunde. Freunde sind einfach wichtig und ich glaube, es ist immer ganz gut, wenn man selbst da als so in dem Fall ist, wir sind Moderatorinnen von der Sendung, aber dass ich als Moderatorin auch sage, ich weiß, wovon ich spreche. Also wirklich, für mich war das letzte halbe Jahr, ich glaube, so viele Sachen, wo du immer denkst, so, okay, das ist jetzt abgeschlossen, peng, peng, peng, das nächste. Du kannst dich gar nicht erfangen, es ist jetzt so ein halbes Jahr dahingegangen. Ich glaube, eineinhalb Jahre war so das normale Tempo für das. Und dann hast du Freunde. Und das ist einfach das, was zählt. Und da gibt es eine wahre Ode an die Freundschaft von Nant und Bibica. Ich sage dann nachher noch was zum Nant und Bibica. Okay, Bibica ist Bibica, speziell, aber einfach lieb. Und dieses Lied, Enge Freunde, das wird jetzt richtig einfahren und nachher sage ich ein bisschen mehr dazu. Und das zweite Lied, das ist an alle Mädels fragen, welche beste Freundin haben im wirklichen Leben. Weil es geht ja so ein bisschen immer so, was sind Freunde im wirklichen Leben und was sind Freunde in der anderen Welt, in der digitalen Welt. Und jetzt freuen wir uns auf die zwei und auf das Lied. Das zweite Lied eben, Ich und Elaine heißt es, von Zweiraumwohnung. Kennst du Zweiraumwohnung?
3: Ich glaube, das haben wir schon mal gehabt.
2: Wir haben es, glaube ich, schon mal gehabt. Und da wäre mir wichtig, aber das ist eh so drinnen, dass wir die Akustikversion nehmen. Es ist in der Playlist so drin mit Akustikversion. Und vielen Dank an meine Freundin, die Uli, für den Tipp, weil Ich und Elaine beschreibt es so gut, was man mit Freundinnen so macht und was an das abgibt und was wirklich wahre Freundschaft bedeutet. Ja, habt Spaß mit den zwei Liedern.
3: Und bis gleich.
2: Bis gleich.

0: Ja, und ich habe für dich eine Blume parat. Aber ich habe es nicht da, Kerstin. War eine schönere Frau am Schluss. Nochmal kurz zu den beiden. Also enge Freunde, das Lied war von Nand und Bibica. Nand, habe ich euch versprochen, kurze Biografie. Nands richtiger Name ist Ferdinand Kirch, 23 Jahre alt. Früh im Alter, also schon so 9, 10 Jahre alt war er, hat er mit Trompeten- und Klavierunterricht begonnen, also so richtiger Klassiker. Danach hat er jahrelang Trompete gespielt, in einer Big Band nebenbei Architektur studiert. Und in seinen Teenagerjahren hat er aber auch dann so die Hausmusik entdeckt, Electric und Rap. Und in den künstlerischen Kreisen seiner Uni verliebte er sich auch in die Musikrichtung Neudeutsche Welle, Soundwave und Synthie-Pop. Und diese Neudeutsche Welle, das war so das dritte Lied, was ihr gerade gehört habt, von ihm benannt mit Dilla. Dilla kennt ihr euch auch anschauen, die Biografie ist auch eine tolle Künstlerin, Sängerin. Genau, so, das ist der Nand und dann natürlich der Bibica. Bibica ist, also ich habe einen Artikel vom Standard und eine kurze Meldung nur vom Falter. Glaube ich, das war so die beste Beschreibung von Bibica. Schickimicki, Kavalier und gefrasst zugleich.
1: Ja, da bin ich
0: Standard
1: gespannt.
0: Geschrieben. Unheimlich sympathisch. Mhm. Irgendwie der ungern in die Schule ging, weil er erst am späten Vormittag aufnahmefähig war. Das hat der Falter rausgefunden. Dann weiter mit Standardwissen weiter beschreiben, ist einer der hipsten Musiker, die die österreichische Szene aktuell zu bieten hat. Und egal, ob er jetzt im Brunnen vor der Karlskirche in Soda-Zitron badet, zugedröhnt im Taxi rund um die Wiener Staatsoper dreht oder eine Stunde spät zum Interview kommt, heißt es, er macht es mit seinem Charme und der ist, der lässt einmal einiges durchgehen.
1: Ma, voll nett.
0: Und ich liebe seine Stimme. Also cool. Er ist einfach,
1: von,
0: ja.
1: Von wo sind denn beide?
0: Du, das eine habe ich dir eh gesagt, der ist aus, ich glaube, also auf alle Fälle aus Deutschland, aber ich glaube, das gehört nur zu Bayern. Und ich glaube, dass der Bibica, wenn mich nicht alles täuscht, ist der Bibica, ist der am 6.? Ja, glaube ich, ist am 6. Also so
1: auf alle Fälle von Wien.
0: Er ist auf alle Fälle, ja klar, sowieso, der Bibica okay. Ist ein Urwiener. Mhm. Er ist eben so ein bisschen, okay. Ich würde sagen, so, sag mal, ein bisschen Gemeindebautyp. Aber so super, steht dazu und liebt seinen Bezirk und ja.
1: War voll nett, voll schön. Ja, und wir haben weil wir gerade gesprochen haben, dass die zwei Lieder, beziehungsweise vor allem auch das erste Lied einfach echt sehr aussagekräftig ist, was einfach Freundschaft betrifft.
0: Ja, auf alle Fälle. Freunde entwickeln sich auch unterschiedlich oft. Ich glaube, das wisst ihr, liebe ZuhörerInnen, am besten, dass man manchmal Freunde hat, die es gibt da Freundschaften, die gängen komplett, ja, die sind einem weg, weil es nicht mehr passt, weil einfach die Werte nicht mehr zusammenpassen oder sonst irgendwas.
1: Oder Interessen,
0: ja,
1: wie
0: genau.
1: Man das Leben lebt.
0: Wie man das Leben lebt oder auf alle Fälle kann es einfach sein, dass manche wiederkommen. Manche Freunde kommen einfach wieder.
1: Manche hat man so phasenweise, so dieses mal wieder mehr, mal wieder weniger, je nach Phase, je nachdem. Und auch so dieses, was das Lil angesprochen hat, habe ich echt cool gefunden, so dieses so ja auch, auch wenn man sich mal nicht meldet oder erst später zurückmeldet oder auch wenn man mal weniger Zeit hat, dass einfach die Freundschaft besteht oder auch geht, je nachdem.
0: Ja, auf alle Fälle. Und manche Freundschaften halten ein Leben lang und beide haben ihre Berechtigung und dann uns gut. Aber was ist mit Online-Freunden aus dem Netz? Sind das echte Freundschaften? Möchte nur kurz, ich meine, wir kommen nicht so die Aktionstage auch noch, was ich so rausgefunden habe, aber wie entscheiden wir eigentlich, mit wem wir uns anfreunden? Und diese, ich habe da einen Artikel gelesen von der Uni Trier, die Anna Schneider, die lehrt Psychologie und an der Uni und forscht unter anderem über die Auswirkungen der Digitalisierung auf unsere Gesellschaft. Und sie sagte da, wenn ich mit Menschen umgebe, wenn ich mich, und das ist auch so logisch alles, wenn ich mich mit Menschen umgebe, die mir ähnlich sind, meine Werte oder Einstellungen spiegeln, dann fühlt sich das gut an. Fast so wie eine kleine Belohnung. Ja? Und an, ähnliche Menschen schwingen bei vielen Themen auf ähnlicher Wellenlänge, was einfach auch Gespräche einfacher macht. Und das waren zwar so, da habe ich so Recherchen, das eine war diese Uni und die andere war die Uni in Duisburg-Essen, wo auch ein Psychologe, der Tobias Altmann, so ein paar so Fragen stellt, die mir auch gefallen haben. Zum Beispiel sind Online-Freundschaften echte Freundschaften. Also ja, auch so. Würden wir nur Freundschaften im digitalen Raum pflegen? Das heißt nicht, dass das schlecht ist. Gell? Also das ist nicht wertend. Aber würden wir das nur machen im digitalen Raum, ohne Kontakte im realen Leben? Da musst du dir mal vorstellen, du bist nur in der digitalen Welt unterwegs, hast aber keine realen Freunde. Also so. Das darf auf Dauer nicht gut gehen, meint eben der Herr Altmann, denn Freundschaft sei eben nicht nur ein Wohlfühlraum. Freunde helfen uns ja auch, dass wir mit der Welt besser klarkommen und mit Problemen zum Beispiel umgehen. Ja. Und das ist leider Gottes manchmal schon ein bisschen eine Gefahr, wird aber eh darauf hingewiesen und es wird wirklich so viel gemacht in der Richtung, darauf hinzuweisen, dass man wirklich eben schon eine kleine Handvoll Freunde, es reichen drei oft aus, wenn es wirklich beste Freunde sind. Ja. Aber ja, das ist, oder auch sogenannte Chatbots können auch keine Freunde ersetzen. Chatbot ist ja ein Computerprogramm für alle, die sich da nicht so auskennen. Ich muss mal immer alles recherchieren, weil ich eben auch andere, also ja, nein, gibt keine Ausrede. Ein Chatbot ist ein Computerprogramm und es setzt sich eher auseinander. Es ist eh leicht, wenn man sagt Chat, ja, Sprache und unterhalten und Bot ist Roboter, also so. Also es ist also ein digitaler Gesprächspartner und solche KI-Modelle, sage ich einmal, sind auch nicht einfach, weil es bestärkt uns eigentlich in unsere Merkwürdigkeiten und Macken, die wir haben. Und wir haben eigentlich kein richtiges Feedback. Ja. Und manchmal kann es passieren, hat eben der Herr Schneider eben von der Uni herausgefunden, dass Menschen sich Chatbots gegenüber stärker öffnen, weil sie nicht fürchten müssen, verurteilt zu werden. Irgendwie. Klar, wenn wir aber nie andere Meinungen über unsere Rückmeldungen bekommen, das ist ja die Gefahr dann, dann neigen manche Menschen schneller radikal zu werden, weil sie so bestätigt sind, sie haben ja kein Feedback, es fällt einer ja. Und das hat mich einfach interessiert, ja, beim spannend, Thema Freundschaft zu recherchieren.
1: Einfach auch nur diese Seite zu sehen. Oder also dieses, wie wichtig es einfach dann trotzdem auch nur mehr ist, wenn man einfach Freund hat, auch wenn man auf dieselben Werte hat vielleicht, dass man einfach unterschiedlicher Meinung sein kann und wie viel man davon auch wachsen kann, wenn einfach so unterschiedliche Individuen, Freunde zusammenkommen, wo jeder vielleicht einfach einen gewissen anderen Charakter hat.
0: Ich finde es auch gut, dass man, also es wäre sicherlich nicht gut, wenn man nur ähnliche Freunde hätte, weil das spiegelt dann ja dann auch nicht. Ich finde gerade gut, auch wenn man andere Freunde, wo man dann wieder, oder wo man dann herausgefordert ist und denkt sich schräg. Okay, ja, so kann man auch denken. Ja. Oder so kann man auch handeln. Ja, Freundschaften,
1: oder mal anlegt
0: Freundschaften.
1: Oder sowas.
0: Oder nur mal anlegt, ja.
1: Und aufgrund der Freundschaft aber das okay ist. So dieses so, du bist so crazy in der Hinsicht, ich kenne das nicht, aber das einfach doch von den anderen vorgelebt werden zu bekommen oder sonst irgendwas.
0: Ja, oder einfach, dass es einen Input dir gibt, dass du denkst, okay, möchte ich auch mal probieren. Okay, probiere das einmal. Ich mache jetzt das auch. Also ein Experiment. Wir haben halt sehr viel gute Musik, finde ich. Also ich habe mich bemüht. Und ich würde ganz gern den nächsten drei spielen. Dann hören wir uns gleich wieder. Habt Spaß an der Musik.

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1: Ja, willkommen zurück im freien Radio Salzkammergut. Hier im Radionest Vöcklabruck bei Stop Making Sense. Wiederholung am Dienstag, den 4. August von 10 bis 11 Uhr.
2: Wir haben über Freunde gesprochen und auch das letzte Lied mag ich auch besonders gerne. Ist auch super. Einfach auch, was so Beziehungen angeht. Und über die Freunde, es ist auch interessant, dass sogar Depressionen, Langzeitstudien, Demenzrisiko entsteht, wenn Freundschaften nicht existieren. Ja, die Lebenserwartung ist laut der Forschung sogar noch entscheidender als das Körpergewicht oder der Sport. Genau, es sind so verschiedene Studien gewesen. Jetzt da komme ich eigentlich ganz gern, möchte gern, Kerstin, zu den Aktionstage kommen. Und das sind natürlich Aktionstage, die null Sinn machen, total kurios sind und einfach total auch zur Sendung passen, weil unsere Sendung heißt im Stop Making Sense. Und da ist mir einer gleich mal aufgefallen, der ist heute. Tatsch es bitte nicht, weil heute ist der Mittelfingertag. Ins Leben gerufen wurde dieser Mottotag von dem Düsseldorfer Rentner Charles Green, also Düsseldorfer war Engländer, der den Mittelfinger mit dieser Idee eigentlich entschärfen wollte. Es geht ihm dabei nicht um das aggressive Pushen der Geste, sondern es soll zum Ausdruck bringen, dass man protestieren soll, sobald man etwas nicht mag, auch bei politischen Themen. Genau, das hat der Green in einem Zeitungsinterview in der Rheinischen Post gesagt. Die Kernaussage des Weltmittelfingertages ist also eindeutig. Jeder sollte so frei sein und sagen, was ihm nicht passt, was er nicht möchte, dem Ärger freien Lauf lassen. In diesem Sinne hat er uns allen einen schönen Tag gewünscht.
1: Oh, schön.
2: Ja, was gibt es noch? Es gibt wirklich so witzige Sachen, ich sage euch das. Der 7. August zum Beispiel, der internationale Tag des Bieres, habe ich mir natürlich aus österreichischer Sicht auch geschaut, wird am ersten Freitag im August gefeiert, also jetzt natürlich dann am 7. August und findet seit 2008 in Österreich statt. Also wow. Seit 2008 wird in Österreich wird das Getränk wird es noch einmal, genau, ist ja nur was, wird am 30. September gleich nur einmal gefeiert. Und zwar am Tag des österreichischen Bieres. Brauchtum ist da der Hintergrund. Die ganze Welt feiert den internationalen Tag des Bieres. BierliebhaberInnen kommen zusammen, um den Biergenuss zu frönen. Das ist sehr schön ausgedrückt, finde ich.
1: Das finde ich auch, ja, das stimmt.
2: Ja, drei Ziele wären an diesem Tag Freunde, Freundinnen zu treffen und zusammen Bier trinken, BierbrauerInnen ehren, Biere aller Nationen zu feiern und damit die Welt zu vereinen. Jo. Also.
1: Cool.
2: Es klingt alles schön. Wir wissen, was natürlich Konsum und was da alles dahinter steckt und natürlich ein Riesengeschäft. Sehr viele von den internationalen Tagen kommen auch aus den USA und ist ja immer irgendwie konsummäßig abhängig. 8. August ist der Weltkatzentag. Der internationalen Tag der Katze, auch Weltkatzentag genannt, hat auch eine Geschichte. Bereits im Jahr 2002 wurde der Aktionstag vom International Fund for Animal Welfare, IFAW, ins Leben gerufen. Und da geht es wirklich um artgerechte Haltung. Aber nicht nur jetzt, da geht es ja um Wildtiere und also nicht nur so Hauskatzen oder so. Das hat schon so einen richtigen Hintergrund. Und ja, es gibt verschiedene Tierschutzvereine, die sich da beteiligen. Ja, und viele Katzenbesitzer verwöhnen halt ihre Vierbeiner an diesem Tag. Und dann ist da was angeführt, das weiß ich nicht, ob das noch aktuell ist, darum sage ich es lieber nicht, glaube ich. Es gab halt irgendwo in Wien ein Katzencaféhaus. Ja.
1: Ein Geruch man, davon habe ich auch gehört.
2: Ja, das ist Café Neko scheinbar. Mhm. Mhm. Ja, Katzenkaffeehaus. Da residieren gleich mehrere Schmusekatzen, die den Nachmittagskaffee mit Sicherheit zu einem besonderen Erlebnis machen. Und ja, natürlich neben vielen Fällen von Misshandlungen prangern Tierschutzorganisationen die explosionsartige Vermehrung freilebender Katzen an. Und herrenlose, streunende Katzen. Und wir wissen, es gibt allein in Österreich genug Tierschutzaktionen, die eben verhindern, dass die dann alle irgendwo in Rumänien oder sonst wo vergast werden. So, das war der Katzentag. Natürlich hat das auch eine Geschichte. Ich denke mir dann auch, was ist mit dem Hund? Ich meine, ich habe immer beides gehabt. Ich weiß nicht, wie das ist bei dir. Kerstin, Katze, Hund? Bist du Katzenhund-Mensch? Kannst du das so sagen?
1: Ja. Ich mag auf alle Fälle voll gern Hund, aber Katzen sind auch super süß.
2: Ja. Neben dem Hund zählt die Katze zu den populärsten Haustieren eben. Also der Hund ist schon sehr, ja. Und früher, wie es halt war, auf dem Bauernhof waren ja Katzen, haben ja auch einen Sinn gehabt, dass sie Mäuse fangen. Und Katzen waren ja nicht drinnen im Haus, sondern waren dort, wo sie hingehört haben, damals im Stall oder sonst wo die Mäuse ihr Unwesen treiben. Erst später haben sie dann einmal, also bei uns daheim war das auch so, dass die Hauskatze, die hat alle Rechte gehabt und alle anderen waren nicht da. Ja, Kerstin, ich wollte dich auch fragen, dass ich nicht die Zeit übersehe, weil es gibt da nur einen lustigen Tag, den Tag des Paradeisers.
1: Stimmt. Genau.
2: Also, ja, es sind kuriose Tage. Und Tag der Paradeise, sagt euch der Name schon, den gibt es natürlich auch. Und das ist was sehr Österreichisches. Weil Paradeiser ist nicht unbedingt so eingedeutscht. Ja. Und der ist auch am 8. August.
1: Ach, schon her.
2: Und der ist einfach so ein symbolischer Aktionstag. Ich glaube, da hat die Landwirtschaftskammer alles ein wenig mitgeholfen, dass auf einmal das, das der Paradeis, ich meine, der Paradeiser hat ja, also wer sagt denn heute nur Paradeiser? Sagst du nur Paradeiser oder sagst du Tomaten?
1: Ich hab immer Tomaten gesagt, ja.
2: Ja.
1: Aber in Wien sagt man richtig viel Paradeiser.
2: Die sagen voll sagen die Paradeiser, gell? Liebesgold oder Paradeisapfel, so wurden die Paradeiser in der Vergangenheit genannt. Dabei war die Frucht in Europa zu Beginn alles andere als beliebt, weil man hat geglaubt, sie ist giftig. Und hat sie erst später einen Namen gemacht. Genau, von Mexiko aus. Weil schon die Azteken gewusst haben, die spezielle Aroma ist was Besonderes. Ich würde sagen, haben wir noch ein bisschen Musik, eine Kerstin? Genau. Zwei Stickerl.
1: Fesch, unbedingt, auf alle Fälle. Was wollen wir denn?
2: Ja, ich würde sagen, es geht so weiter in der Liste, wenn man.
1: Ah, ja, okay, passt.
2: Perfekt. Also, jetzt haben wir Vorsatz gehört. Also, ich würde jetzt gerne Max Herre und Crow und so hören und dann nur das alte Pop. Ja, und Electric Feel weiß ich nicht. Aber ich würde sagen, es geht los.
1: Schauen wir mal
2: bei zwei und dann schauen wir, wie es mit der Zeit ist. Habt Spaß an der Musik, vor allen Dingen auch, gell?

0: Willkommen zurück zur 58. Sendung und schon fast wieder zu Ende. Ich habe mich zuerst in der Pause ein bisschen unterhalten, natürlich reden wir über so Sachen wie Aktionstage, zum Beispiel Katzentag internationaler. Trotzdem finden wir beide, die Kerstin und ich, der Mensch steht immer noch. Was sagst du? Vor wem? Vor dem Tier.
1: Ja, beziehungsweise, dass man, ja, natürlich wollen wir sie auch nicht drüber stehen, aber trotzdem einfach so dieses so, also.
0: Na, ich finde einfach, es ist so, wie wir gesagt haben, wie du ja erzählt hast, da von der Landwirtschaft so Sachen. Natürlich ist es wichtig, ja nix, ja, kannst du, ja, ist es schon wichtig, dass man da die nötige Achtung hat. Und vor allen Dingen, glaube ich, in Bezug auf Freunde, weil das war ja heute das Thema. Also einerseits okay, der Mensch ist trotzdem wichtiger als das Tier, Punkt. Und ja, ist so, tut mir leid, Hassensbriefe kriegt sie keine, aber trotzdem, es ist so. Aber das Tier ist natürlich wichtig für den Menschen. Wir haben jetzt über Freunde gesprochen und ich kenne wirklich so viele Menschen, die brauchen ein Haustier. Und es ist so gut, dass es Haustiere gibt, dass Katzen gibt, die Menschen erfreuen, dass einsame Menschen heimkommen und sie auf die Kotze freuen, auf den Hund oder sonst was. Das ist so schön und das soll das so sein. Aber eben diese Grenze so ein bisschen. Und egal, ob es Hundetag oder Katzentag heißt, ja, es ist so. Und zuletzt haben wir eben den Paradeiser-Dog gehabt. Das finde ich einfach super, weil das gibt es nur bei uns. Das finde ich einfach klasse. Und jetzt hat einfach nur mal zum heutigen Tag und zur heutigen Sendung. Mir hat es einfach gefallen mit euch oder dass ihr zugehört habt über uns, über diese Themen, wie wichtig das Freundschaften sind. Und gerade, wenn es einem nicht gut geht, braucht man Freunde und das ist einfach so wichtig und das, ja, das baut uns einfach auf und ich wünsche euch allen jetzt schon einen wunderschönen gemeinsamen Freundeabend vielleicht, weiß ich nicht, was das ist. Es ist August, es ist warm draußen, man kann picknicken, man kann am See sitzen, man hat eine herrliche Zeit und wir hören uns demnächst wieder. Ich glaube nämlich, dass wir schon am Ende der Sendung sind. Ja, Kerstin? Mhm. Sind wir? Wir können jetzt natürlich unser Sommerlied spielen, was wir immer einmal im Sommer gespielt haben. Haben wir noch gar nicht gespielt, könnten wir auch Palmen am Balkon nehmen.
1: Stimmt.
0: Von Granada. Und das wird unser Abschlusslied sein für heute. Ja, wir hören uns wieder im September.
1: Genau, im September, am ersten Samstag des Monats, am

0: 4. September. 5. 5. September.
1: Ja, selbe Zeit wieder, 16 bis 17 Uhr. Wir wünschen euch noch einen schönen Spätsommer. Schon ein bisschen fast Spätsommer, es geht noch. Und bis dann, habt eine gute Zeit.
0: Und viel Spaß.
1: Viel Spaß.

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3: Mein Name ist Dennis Tammesberger. Ich arbeite in der Arbeiterkammer Oberösterreich und bin dort für die Sozialpolitik zuständig. In dem heutigen Beitrag geht es um die Sichtweisen und Forderungen der AK Oberösterreich. Im Fokus dabei steht der Arbeitsmarkt. Und wenn wir uns die aktuellen Entwicklungen ansehen, bereiten mir vor allem zwei Dinge Sorgen. Erstens die hohe Jugendarbeitslosigkeit und zweitens das Thema Langzeitarbeitslosigkeit. Gerade das Thema Jugendarbeitslosigkeit bekommt viel zu wenig Aufmerksamkeit. In Oberösterreich sind derzeit rund 9000 Jugendliche entweder arbeitslos, in Schulung oder auf Lehrstellen suchend. Besonders überraschend ist die Zahl der Lehrstellensuchenden. Im Juni, in einem Monat, wo normalerweise die Anzahl der Lehrstellensuchenden sehr niedrig ist, waren in Oberösterreich 722 Jugendliche auf Lehrstellensuche. Dies ist der höchste Juniwert, seit wir Aufzeichnungen haben. Das erscheint paradox, da Betriebe ständig über einen demografischen Wandel jammern, der weniger Jugendliche und weniger Fachkräfte beschert. Früher galt Österreich als Vorzeigemodell in Europa im Kampf gegen die Jugendarbeitslosigkeit. Seit dem Jahr 2018 gab es aber eine klare Prioritätenverschiebung. Das Jugendauffangnetz mit der überbetrieblichen Lehrausbildung wurde zurückgedrängt. Die überbetriebliche Lehre ist ein Modell, wo Jugendliche in Bildungseinrichtungen eine Lehre absolvieren können. Es ist somit ein Sicherheitsnetz für alle Jugendliche, die keine reguläre Lehre finden. Die Kürzungen des AMS-Budgets der letzten Jahre hat zu einer Reduktion der verfügbaren Plätze in der überbetrieblichen Lehrausbildung geführt. In wirtschaftlichen schwierigen Zeiten wie derzeit wird das zum Bumerang. Wenn es zu wenige Alternativen zur betrieblichen Lehre gibt, steigt die Anzahl der Lehrstellensuchenden und somit auch die Jugendarbeitslosigkeit. Aus Sicht der Arbeiterkammer muss hier schnell entgegengewirkt werden, der Kampf gegen die Jugendarbeitslosigkeit höchste Priorität haben. Sowohl die Landespolitik als auch das AMS muss mehr Mittel zur Verfügung stellen, damit junge Menschen Perspektiven bekommen. Aber auch die Betriebe sind gefordert, mehr Chancen zu geben für Jugendliche, auch wenn sie mal schlechte Schulzeugnisse haben. Um Betriebe Anreize zu schaffen, fordert die AK die Einrichtung eines Ausbildungsfonds. Die Idee dabei ist sehr simpel. Betriebe, die keine Lehrlinge ausbilden, zahlen ein und Betriebe, die hochwertig ausbilden, sollen daraus Förderungen erhalten.

0: Akuten Handlungsbedarf gibt es auch beim Thema Langzeitarbeitslosigkeit. Wir beobachten derzeit ein Marktversagen, da rund 12.000 Menschen in Oberösterreich gerne arbeiten würden, Qualifikationen und Erfahrungen mitbringen, aber es nicht ausreichend Arbeitsplätze gibt. Eine kürzlich veröffentlichte Studie zeigt, dass Arbeitslose einen hohen Arbeitswillen mitbringen, aktiv auf Arbeitssuche sind und sich auch bei Firmen bewerben. Es liegt an der Knappheit an Arbeitsplätzen, dass es sich in Summe nicht ausgeht. Und desto länger die Arbeitslosigkeit dauert, desto schwieriger wird die Wiedereingliederung. Die Arbeitslosigkeitsdauer haftet den Menschen oft wie ein Stigma an. Dies bedeutet, dass sich Langzeitarbeitslose in der Warteschlange um die verfügbaren Jobs ganz hinten anstellen müssen. Langzeitarbeitslosigkeit setzt aber auch einen Teufelskreis in Gang, der zur Dequalifizierung und zu einer Verschlechterung des Gesundheitszustandes führt. Das ist schlecht für die Betroffenen, schlecht für die Betriebe, aber auch schlecht für die gesamte Wirtschaft. In Österreich gibt es zahlreiche positive Beispiele, wie es möglich ist, Langzeitarbeitslosigkeit zu reduzieren. Es war zum Beispiel die Aktion 20.000, wo Langzeitarbeitslose über 50 Jahre zu 100% geförderte Jobs in Gemeinden, in sozialen Unternehmen, aber auch bei gemeinnützigen Organisationen bekamen. Es ging oft um Tätigkeiten im Bereich Pflege, Betreuung, Umwelt oder Kultur, also genau dort, wo es regionale Bedarfe gibt. Auch sozialökonomische Betriebe sind hier ein erfolgreiches Modell, da hier befristete, kollektivvertraglich bezahlte Arbeitsplätze zur Verfügung gestellt werden, die aber den Bedürfnissen der Langzeitarbeitslosen entsprechen. Diese Modelle zeigen klassischen Betrieben vor, dass ältere Langzeitarbeitslose sehr wohl Erfahrungen und Kompetenzen mitbringen, die produktiv genutzt werden können, wenn die Rahmenbedingungen passen. Egal ob jetzt Landes- oder Bundespolitik. Aus Sicht der Arbeiterkammer Oberösterreich müssen die Budgets in der Arbeitsmarktpolitik aufgestockt werden, um solche Erfolgsbeispiele zu finanzieren und damit es mehr passgenaue Arbeitsplätze für Langzeitarbeitslose gibt. Alle Studien belegen, dass sich diese Investitionen für den Staat innerhalb kürzester Zeit rechnen, denn die Kosten des politischen Nichthandels sind viel höher.
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4: Hallo und herzlich willkommen bei Folge 2 der I Like Sci-Fi Show. Ich freue mich, dass ihr wieder dabei seid und wieder einschaltet. Und gleich vorweg, ich habe sehr, sehr, sehr lang überlegt, was das passende Thema für die Folge 2 ist. Ich habe schon ein bisschen geteasert, was möglich wäre. Und es gibt einfach so viele Themen, über die ich gern plaudern möchte und über die ich so ein bisschen Halbwissen austeilen möchte. Und es ist einfach in jede Richtung gegangen, egal ob es jetzt Spiele oder Filme sind. Aber es ist dann trotzdem, es hat sich ein bisschen gezeigt, ich habe mit ein paar Leuten geredet und habe ein bisschen Feedback gekriegt. Und es hat sich gezeigt, dass vor allem das eine Thema, das ich schon angeteasert habe, sehr auf sehr viel Interesse gestoßen ist. Und das war das Jahr 1994. Das meiner Meinung nach, und ich werde das jetzt noch 400 Mal sagen wahrscheinlich während der Sendung, das ist meiner Meinung nach das Schlüsseljahr für Alternative Music war und vielleicht der Peak, jetzt werde ich schon ganz vorsichtig, aber vielleicht der Peak, was eben alternative Rockmusik angeht. Es sind in diesem Jahr unglaublich viel gute Alben rausgekommen und es ist unglaublich viel passiert, leider auch im tragischen Sinn. Ich werde genau über das plaudern. Und spannenderweise habe ich ja die letzte Folge schon mit einem 1994-Song aufgehört von Weezer, vom Blue Album, das eben 94 rausgekommen ist. Vielleicht schon in die Zukunft geschaut. Und würde, glaube ich, genau jetzt gern mit einem Song anfangen. Und auch da, ich habe ewig lang überlegt, okay, welcher Song soll das erste Lied von der Sendung sein? So als Stellvertreter für das ganze Jahr oder für eine ganze Szene. Und ich habe hin und her überlegt. Und ich sage jetzt ganz bewusst nicht, dass das der ultimative Stellvertreter ist, aber es ist definitiv eins von den wichtigsten Lieder aus diesem Jahr. Ich wünsche euch viel Spaß und nochmal willkommen bei der I Like Sci-Fi Show. Mhm.

Ja, für alle, die den Song nicht kennen, das ist Black Hole Sun von Soundgarden und für zumindest meine oder unsere Generation war das ein Augen- und Ohrenöffner sondergleichen. Ich glaube, es kann sich jeder und jede daran erinnern, an diesen Zeitpunkt, wo man diesen Song und auch das Musikvideo zum ersten Mal gesehen und gehört hat, und das ist, ich kann nicht anders als überemotional drüber reden. Es ist einfach ein, es hat alles verändert. Es hat ein paar Songs gegeben, die so einen Impact gehabt haben, und das ist definitiv einer davon. Ja, und auch da bin ich sehr vorsichtig. Unsere Generation ist also ein bisschen verschrien, dass wir vielleicht ein bisschen zu melancholisch sind und zu viel drüber nachdenken, wie es in der Welt so ausschaut, aber Black Hole Sun beschreibt es mit einem Song. Man hört es sehr oft, es gibt oft keine Worte, die bestimmte Sachen ausdrücken, und es gibt oft nicht die Möglichkeit, wie man sie wirklich ausdrücken kann, und dann hilft Musik. Und dieser Song hilft bis heute ganz, ganz, ganz, ganz viele Menschen. Der Albumname war Super Unknown von diesem Album, eben 1994 rausgekommen, und der Sänger, auch unverkennbar, Chris Cornell, hat bei Soundgarden gesungen, bei Audioslave, bei anderen Projekten, und ja, ist leider auch tragisch aus dem Leben geschieden. Ist eine Stimme, die hat es genau einmal gegeben, und das ist fantastisch, dass man sich das immer wieder anhören kann. Genau, und jetzt, ich glaube, ich würde einfach gleich weitermachen mit mehr Musik von einer meiner anderen vielen, vielen Lieblingsbands, Stone Temple Pilots, die auch in diesem Jahr ein Album rausgebracht haben, wo es einfach schwierig ist zu entscheiden, okay, welcher Song gefällt mir besser. Aber es gibt halt einen, der halt super berühmt ist, weil er gut ist, weil er einfach Sachen kombiniert, die kombiniert gehören. Also das Intro alleine und das Gitarrenriff ist, oder Gitarrenlick sagt man in dem Fall wahrscheinlich, ist jenseits von Gut und Böse. Das ist so unglaublich gut und ich liebe dieses Lied, und ihr werdet es gleich kennen, Interstate Love Song.

Ja, was für ein perfekter Song auf allen Ebenen, also egal welches Instrument man anschaut. Und der Sänger von dieser Band ist leider zu früh verstorben. Ja, das ist so ein bisschen der Fluch, glaube ich, wenn man so talentiert ist und vielleicht der Fluch von 1994, wer weiß. Ich glaube, ihr merkt es schon, wohin die Reise geht, wenn man den Fluch von 1994 erwähnt. Ich tue mir das selbst ein bisschen schwer, drüber zu reden, weil es einfach, weil es so dieses Künstlerding ist, Genie und Wahnsinn. Die Leute haben sich geöffnet, haben alles gezeigt, was in ihnen war. Und ich glaube, sie waren aber einfach alle sehr, sehr, sehr, sehr sensibel. Und wenn man sie so öffnet, ja, dann kommt halt auch was rein. Und das ist vielleicht oft sehr, sehr, sehr gefährlich. Genau, der Sänger Scott Weiland, ja, für immer eine von die fantastischsten Stimmen, genauso wie ja, von Chris Cornell. Zur Erinnerung, in der Folge geht es einfach um das Jahr 1994 und warum ich glaube, dass das ein Schlüsseljahr der Musikindustrie war, generell und im Speziellen für Alternative Music. Und ich habe jetzt sehr viel über die grungigen, sehr nachdenklichen Lieder geredet. Es ist in dem Jahr neben vielen anderen Sachen in der Popkultur auch ein Album rauskommen, das im alternativen Bereich einfach dagegen gesteuert hat. Und das war von Green Day, Dookie. Ist eins von meinen Lieblingsalben forever. Und ich kenne immer noch junge Leute, die halt immer noch diese Musik entdecken über Dookie und über vor allem den Smash-Hit schlechthin, Basket Case. Green Day war einfach neu, obwohl es im Prinzip, ja, sie haben sie halt mit Fun-Punk gespielt, aber es war einfach komplett was Neues und es war super positiv und die Songs waren kurz und klar und haben auch zu uns gesprochen. Also, und ich glaube, es war total wichtig, dass andere Bands kommen, die zwar dieselben Ideen und dieselben Themen besprechen. Also in Dookie geht es ja auch viel um Anxiety und einfach die üblichen Probleme, die man halt als junger Mensch hat, aber eben mit so ein bisschen einem Fun-Twist drin oder halt einfach nicht ganz so diese Schwere haben, die Grunge sehr oft ja, ausgedrückt hat, auf extreme Weise. Und natürlich kann man immer drüber streiten und diskutieren, dass Green Day den Punk in den Mainstream gepusht hat, aber hey, fuck it, das ist ein super Album und die Songs funktionieren bis heute.

Und das Album hat noch was ganz Spezielles, beziehungsweise es ist eins von den Alben, wo man was ganz Spezielles macht. Oder mir ist es halt immer so gegangen und ich glaube, mein Bruder auch, und das habe ich sehr oft jetzt gehört. Es gibt so Alben, da sind voll die Banger drauf, einfach wirklich coole Songs. Und dann kommt irgendein Song, den man einfach nicht so mag. Und dieses ganz schnell zum Radio greifen oder zum CD-Player und skippen, das hat das Album ganz massiv. Also man hat trotzdem diese zwei, drei Songs auf dem Album, die man einfach nicht unbedingt hören will, und dann skippt man total schnell. Und das ist so, da gibt es wahrscheinlich ein Wort dafür. Das ist echt ein lustiges Phänomen. Also gerade bei dem speziellen Album war bei mir Coming Clean. Also das habe ich in meinem Leben wahrscheinlich 1 Milliarde Mal gehört, aber immer nur 2 Sekunden lang, weil ich sofort weitergedruckt habe, damit ich zum nächsten Song komme. Und ein Freund hat mich gefragt, weißt du dass Downward Spiral von den Nine Inch Nails 1994 rausgekommen ist, und ich habe natürlich gesagt, natürlich weiß ich das, aber ich muss gestehen, ich war zu dieser Zeit noch kein Nine Inch Nails Fan. Ich habe es zumindest noch nicht bewusst wahrgenommen. Also ich habe die Musik natürlich gehört im Hintergrund, aber ich war eher in der Classic Rock Grunge Schiene unterwegs oder Alternative Schiene unterwegs. Aber eben Nine Inch Nails, für die ist 94 auch so ein Jahr, und durch das natürlich für uns auch, weil auf diesem Album Dinge passieren. Ja, alleine der Song Closer ist fast wie die Erfindung von einer eigenen Musikrichtung. Trent Reznor, der Mastermind, der Guru hinter Nine Inch Nails, wobei sagen wir es, die Band funktioniert nur so, weil alle Teile einfach perfekt ineinander greifen. Aber eben Trent Reznor, der Sänger, hat mit Downward Spiral einfach, ja, was festgelegt in der Musikrichtung Industrial, also Industrial Rock oder Industrial, ich glaube, das kann man so stehen lassen, Industrial. Das auch ähnlich wie viele Alben aus dieser Zeit, ja, was erfunden haben und festgelegt haben, was an dem lässt sich nicht mehr rütteln. Ich habe vorher so ein bisschen die Bremse gedrückt bei Nachdenken, melancholisch sein und so weiter. Nein, schnell, es geht jenseits von dieser Grenze. Also die gehen dann 14 Schritte weiter. Da ist alles schon zu spät und kaputt und zerstört und wurscht, wie man auf gut Österreichisch sagt. Und die Lieder behandeln halt einfach Themen, die an Härte nicht zu überbieten sind. Und auch da wieder, ich bin ganz vorsichtig, aber die Band bzw. dieses Album ist ultra nihilistisch und im Grunde auch selbstzerstörerisch, aber nicht im Sinne von hey, macht's das, sondern es zeigt eher einen düsteren Weg und eine düstere Welt auf, und für mich ist eher eine Warnung, und ich glaube und hoffe, dass das auch so gemeint war. Also es ist, wenn man sie nicht zurechtfindet und im Worst Case einfach keinen Ausweg irgendwo sieht und kein Lichtschimmer sieht, dann hilft Musik einfach. Und wann die dann wer versteht, egal ob's in dem Song genau um das geht, aber wenn man merkt, oh okay, da checkt irgendwer irgendwas, was sonst niemand checkt, wie es in mir ausschaut, dann greift man nach dem Seil und hält sich an diesem Anker fest und wird im besten Fall rausgezogen. Und das ist es, um das geht's. Und deswegen würde ich sagen, eins von den besten Alben aller Zeiten. Ein anderer Song, wo ich gar nicht weiß, wo ich anfangen soll zum Erzählen oder zum drüber reden, ist Hurt, der ja von Johnny Cash dann auch gecovert worden ist, wo Trent Reznor selbst gesagt hat, okay, das ist nicht mehr sein Song, der gehört jetzt Johnny Cash, wobei die Nine Inch Nails Version fantastisch ist. Also da gibt es auch eine Live-Version mit David Bowie, wo auch Gänsehaut. Aber ich würde jetzt gern einen Song spielen, der, wenn ich es richtig erzähle, das ist jetzt so ein bisschen für die CD-Platten-Nerds da draußen, das ist quasi eine Maxi-Auskopplung bzw. B-Seiten, beziehungsweise ist es, glaube ich, zuerst für einen Soundtrack von The Crow erschienen. Der Song heißt Dead Souls und der ist aber dann später eben als Special Edition oder so, verprügelt es mir nicht, wenn ich da jetzt was Falsches erzähle, für dieses Album eben dazu gepackt worden auf eine zweite CD. Ja, Dead Souls vom Soundtrack für den Film The Crow, der fast der eigene I Like Sci-Fi Show sein könnte, dieser Film.

Ja, und ja, ich möchte fast sagen, jetzt ist es soweit. Es hat heute einfach ein Ereignis in der Musikwelt gegeben, 1994, das halt leider Gottes über allen steht, und das war der Suizid von Kurt Cobain von Nirvana am 5. April, glaube ich, 1994 eben, der im Prinzip auch ja, ein gewisses Ende eingeleitet hat oder halt vielleicht einer ganzen Generation klar gemacht hat, hey, das ist der große Reality-Check, so schaut's aus. Und auch da möchte ich sehr vorsichtig sein, weil es Punkt 1 ein super ernstes Thema ist, Punkt 2 ich das nicht einmal ansatzweise auf die leichte Schulter nehmen will. Das Thema Suizid und Depressionen und so weiter. Aber Punkt 3 vor allem, weil ich ein riesen Nirvana-Fan bin, wie wahrscheinlich sehr viele von uns, von euch. Und Nirvana ist eben eine von den Bands, die so unendlich wichtig ist in dieser Welt. Und zwar auf ganz, ganz viel verschiedenen Ebenen. Auf der einen Seite, weil man sie plötzlich verstanden gefühlt hat von jemandem, der auf der anderen Seite von der Welt Musik macht. Also es ist ganz ein schräges Gefühl. Es klingt klischeehaft, aber Nirvana war einfach das Sprachrohr von 90er Jahre Jugendlichen. Und das wird wahrscheinlich immer so sein, zumindest für eine ganz bestimmte Gruppe an jungen Menschen, die nicht wissen, wohin mit ihren Gedanken. Für die gibt es Nirvana, für die gibt es Kurt Cobain und seine Texte. Und relativ kurz nach dieser Situation eben hat Eddie Vedder von Pearl Jam beim Live-Konzert eben so ganz, ganz ehrlich, wie Eddie Vedder das halt immer macht, gesagt: I don't think any of us would be in this room if it weren't for Kurt Cobain. Und das Spannende und eigentlich Lustige ist, es geht bis heute vielen Leuten gleich. Also ohne Nirvana, ohne Kurt Cobain würden ganz viele Leute nicht selbst Musik machen. Und ich kann mich da nur anschließen. Also es ist tatsächlich genauso. Und ich will es jetzt auch nicht zerreden, aber ich möchte schon noch sagen, ich habe sehr lang überlegt, welcher Song wäre da jetzt der richtige. Und natürlich das Unplugged-Album, das dann am Ende von 1994, ich weiß nicht mehr, ob September oder Oktober, das dann rauskommen ist, jeder Song von diesem Album spricht Bände und ist natürlich legendär. Aber ich würde ganz gern Nirvana als Band und so wie sie halt live waren, mit aller Härte und mit aller Rohheit sprechen lassen. Und ja, da wäre natürlich Smells Like Teen Spirit super, aber das ist mir fast zu klischeehaft, obwohl dieser Song auch, ja, wie soll ich sagen, das ist auch eine Stufe über wichtigster Song der Welt. Also das ist in Sphären, die man nicht messen kann. Der Song hat bis heute null an Stärke und Aussagekraft und Power verloren. Der wird nie, nie altern. Der wird in 400 Jahren von den Außerirdischen, die dann auf der Erde leben oder wie auch immer, von den Robotern, immer nur gehört werden. Und Roboter-Jugendliche werden sagen, wow, keiner versteht mich, außer Kurt Cobain. Und ja, ich strauchle ein bisschen, welchen Song ich jetzt nehme, weil Nevermind für 91, ach, da ist einfach jedes Lied perfekt, trifft es nicht, sondern es ist wichtig, wichtig trifft es am besten. Aber ich glaube, wenn ich es runterschrauben müsste, was Nirvana irgendwie ausmacht, dann wäre es Heart-Shaped Box vom 93er Album In Utero, und ich glaube, ja, der wird's.

0: Wahnsinn. Ja, steht einfach so da, der Song. So, und ich glaube, ich merke jetzt schon, dass das eine Doppelfolge werden muss. Also ich glaube, oder ich bin mir zu 99% sicher, dass ich eine Folge machen werde. Das wird nicht die nächste sein, aber irgendeine, weil es noch so viel zu diesem Jahr zu erzählen gibt. Genau, für jetzt soll es mal reichen. Und genau, ihr könnt euch dann freuen auf Folge 2 von 1994. Weil es einfach nur sehr, sehr viele Themen gibt, die ich ansprechen möchte. Auch in eine ganz andere Richtung. Es hat sich damals so ein bisschen angefühlt, als würde die alte Szene, also eben diese Grunge-Szene, noch sich ein letztes Mal aufbäumen gegen was in der Musikindustrie passiert ist. Und das ist vielleicht ein ganz guter Teaser, weil das auch die Zeit war, wo die ganz, ganz, ganz, ganz großen Labels und Plattenfirmen und Big Bosse gefühlt das Ruder übernommen haben und nie wieder hergeben haben. Also klar hat es das immer gegeben, aber das war die Zeit, wo auf einmal Pop als solches richtig groß worden ist. Also ich rede eben von dieser ganzen R&B-Welle, von Spice Girls, die sie 1994 gegründet haben oder vielmehr gegründet worden sind. Wir kennen alle die Wege von Girl- und Boybands und wie sie das entwickelt hat. Und naja, wer weiß, ob das zum Guten war. Aber in diesem Sinn, mit diesem Teaser schicke ich euch raus und vielleicht einen Teaser auf dem Teaser als Kirsche auf der Kirsche. Es wird in der nächsten Folge natürlich nicht nur um Popmusik gehen, sondern ich komme dann natürlich wieder zurück zu Alternative, weil es dort immer noch ganz, ganz, ganz, ganz, ganz, ganz viele Bands versteckt gibt, wie Filter, wie Offspring, Smash und so weiter. Wir sehen uns beim nächsten Mal oder hören uns beim nächsten Mal. 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
1: Ja, grüß dich aus Gäusern. Da ist die
3: Christina.
1: Und der Michael.
3: Vom Verein Gäusern macht Zirkus.
1: Christina, das Gäusern macht Zirkus Festival, was ist denn das?
3: Du, das ist ein Festival des neuen zeitgenössischen Zirkus. Das ist zum Staunen, zum Lachen, für poetische Geschichten. Es sind Geschichten, wo man auch kreiert werden kann. Es ist vordergründig eher für Erwachsene, aber auch Kinder werden einen Spaß dran haben. Und ja, wir machen das in Gäusern zum zweiten Mal und sind schon recht gespannt auf unser diesjähriges Programm, weil so wie wir das sehen, wird das sehr schön.
1: Aber Zirkus, da stellt man sich ja normalerweise vor, irgendwelche Viecher und dann Artisten, die da miteinander hupfen und vielleicht ein Clown, der lustig ist. Ist das sowas?
3: Nein, das ist sowas nicht. Der zeitgenössische Zirkus oder der moderne Zirkus, der verbindet verschiedene Kunstrichtungen, nämlich die Artistik, Theater, Tanz, Schauspiel, aber auch die Clownerie und macht daraus oder erzählt mit diesen Hilfsmitteln, die ja keine Hilfsmittel sind, sondern Ausdrucksformen sind, ganz viele verschiedene Geschichten. Die können lustig sein, die können berührend sein, die können auch traurig sein, aber meistens sind es sehr schöne Geschichten, die das Publikum einfach mitnehmen.
1: Also das ist sowas wie Theater, wo halt auch Akrobatik gemacht wird. Kann man sich das so vorstellen? Oder?
3: Ja, es ist so also eine Mischform.
1: Okay. Genau. Und wann ist das?
3: Das ist von 12. bis 14. August, immer am Abend, beim Festivalgelände in Bad Gäusern. Das ist am Sportplatz bei der Neuchen Mittelschule.
1: Und hat das was mit dem Sommerzirkus zu tun, wo die Kinder alle mitmachen dürfen?
3: Ja, es ist insofern hat es was damit zu tun, weil das in der Woche von der Sommerzirkuswoche der Kinder stattfindet. Aber das Festival ist immer an den Abenden und wir können dieses große Zirkuszelt vom Zirkus Zapzerab nutzen.
1: Und wie kann ich mir so einen Abend vorstellen? Geht man da einfach in die Vorstellung und dann wieder heim oder wie ist das?
3: Nein, das ist viel cooler. Du kannst um 6 Uhr am Abend kommen, da gibt es Live-Musik und also so Gypsy-Jazz-Musik. Es gibt was zum Essen und zum Trinken. Genau, und da kann man sich so ein bisschen eingrooven auf den Abend und um 7:30 starten dann die Programmpunkte.
1: Und was ist da der erste Programmpunkt?
3: Der erste Programmpunkt sind unsere Nachwuchsartisten, Artistinnen aus der Region. Das sind so junge, also Kinder und Jugendliche zwischen 8 und 15 Jahren. Die haben sich vor 2 Jahren zusammengefunden und trainieren regelmäßig auch während dem Jahr, also denen ist der Sommerzirkus einfach zu wenig und haben heuer ihre erste kleine Geschichte, die sie uns vorführen wollen, in Zusammenarbeit mit dem Verein Metamorphosis, die hat Regie geführt.
1: Cool. Sag, und ist da, du hast ja gesagt, das ist Donnerstag und Freitag, oder? 13. und 14. August.
3: Genau.
1: Und ist da an beide Abende das gleiche Programm?
3: Nein, da ist jeden Tag ein anderes Programm. Wir haben 4 verschiedene Acts, jeden Tag 2, plus die Jungen, die also beide mal das gleiche machen. Wir haben am Donnerstag die Kompanie Fanfire, die machen ganz viel Stabmanipulation, Objektmanipulation, Akrobatik. Ist so eine Geschichte zwischen Chaos und Ordnung. Und wir haben am Donnerstag dann als zweiten Act den Christoph Schiele, der ist Theatermacher, Clown und der hat ein Stück produziert, das ist der Wolkenmacher. Das Stück ist sogar heuer nominiert für den Stella-Preis. Das ist ein österreichischer Preis für außergewöhnliche Theaterleistungen für junges Publikum. Schauen wir, ob er Gewinner wird, aber er ist auf jeden Fall bei uns in Gäusern.
1: Und wer kommt am Freitag?
3: Am Freitag kommt die Kompanie Salateig. Das sind keine Österreicher, die sind aus der Ukraine und aus Frankreich. Und die beiden zeigen uns eine faszinierende Mischung aus Jonglage, Akrobatik und Luftartistik. Es ist ein sehr poetisches Stück und ein berührendes Stück über die Begegnung von 2 anfangs fremden, gegensätzlichen Charakteren, die irgendwie zusammenfinden. Ja, und dann als krönenden Abschluss die Anna Delirium, die wir schon aus dem Vorjahr kennen, die Clownfrau, die die Lachmuskeln strapaziert, dass man es 3 Tage nachher gespürt.
1: Super. Ja, und wo kriegt man da Karten oder was gibt es? Gibt es da schon Karten?
3: Auf jeden Fall, Karten gibt es auf www.gäusernmachtzirkus.at. Zirkus mit C, weil er ja der moderne Zirkus ist.
1: Ja.
3: Und ja, und ab sofort gibt es da Tickets zum Kaufen. Ich würde mich beeilen, weil voriges Jahr waren wir schon ganz gut ausverkauft. Aber ich möchte trotzdem noch was sagen, weil das heuer neu ist. Wir starten am Mittwoch mit einem kleinen, feinen Zirkusfest bei freiem Eintritt. Es ist für alle offen, jeder kann kommen. Es gibt was zum Essen und zum Trinken. Wir haben Musik und wir bieten dort auch kleine Einblicke in so Zirkuskunst und es wird sicher total geschmorabend.
1: Ja, das klingt ja voll super. Das heißt, man kann sich freuen auf 3 schöne Zirkusabende vom 12. bis zum 14. August. Und ja, kann man nur hoffen, dass da recht viele Leute kommen.
3: Da kann ich mich nur anschließen. Also wer dabei sein mag, geht auf die Homepage www.gulsernmachtzirkus.at und sichert sich dort die Tickets für die 2 Abende. Und wir freuen uns, wenn wir euch bei einem von unseren 3 Abenden begrüßen dürfen.

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Comedy's Groove Department Speeds for the Streets begrüßt euch heute Abend, heute Nachmittag wieder einmal der Szenebeobachter Roland Holzwart. Heute wieder einmal, das ist jetzt bereits das dritte Mal, aus der Außenstelle des Freienrades Salzkammergut in der Bad Ischler Frauengasse, soll heißen, aus meinem gut warmen Home-Studio. Und ich sage euch jetzt, worum es in der dritten Ausgabe der Summer Breeze-Reihe gehen wird. Wir sind ja mitten in der Sommerhitze, wir sind ja gerade im Zentrum der x-ten Heatwave und ganz Europa stöhnt und leidet unter den wirklich schlimmen Folgen der Temperaturveränderung. Was liegt also näher, als dass ich für euch da draußen mein drittes Summer Breeze Mixtape zusammengestellt habe. Die Musik des amerikanischen Südens und die große Santana-Werkschau und die große Sammlung älterer und neuerer italienischer Musik habe ich euch ja in den letzten Ausgaben der Summer Breeze-Reihe schon vorgestellt. Und was ist dieses Mal das Leitmotiv der Summer Breeze Playlist Volume 3? Heute geht es, wie schon die Zahl 3 andeuten soll, heute geht es nur um Musik mit spanischem Wording und

folgenden Kollektion mit spanisch gesungenen Songs ging es mir weniger um die Texte, zumal ich gar kein Spanisch spreche. Es ging mir vielmehr um das Lebensgefühl, das durch diese Musik zum Ausdruck gebracht wird. Es ging mir vielmehr um den Rhythmus dieser Musik, die überwiegend aus Spanien, dem sogenannten Mutterland, kommt oder aus den hispanischen Regionen, den früheren Kolonien in Mittel- und Lateinamerika. Das Feeling, das gerade für mich durch die folgende Musik vermittelt wird, ist das der Leichtigkeit, der gewissen Sorglosigkeit, der großen Unbekümmertheit, obwohl die Lebensrealitäten, wie wir alle wissen, sich oft ganz anders darstellen. Ich bin ja keinesfalls ein Insider dieser Musiken, die alle verschiedenen Genres zuzuordnen sind, wie Salsa, der Temporary Latin Pop Music, der Urban Spanish Music und wie sie alle heißen. Ich höre nur gelegentlich diese Art von Musica Popular und ich gebe zu, das ist mir eingefallen, als ich nach einem Thema gesucht habe, das sich eignet für die Vermittlung meiner Sommergefühle und der Verstärkung eurer Sommergefühle da draußen.

Insofern ist ja für mich die Zusammenstellung einer Musik Selektion, eine Musik-Compilation im Ausmaß von 2 Stunden eine hochinteressante und spannende Aufgabe. Und bei dieser Aufgabe habe ich mich ganz auf meine geschulten Vorkenntnisse, muss ich mich mal selber loben, auf mein Gefühl und meine Recherchen verlassen. Und so ist meiner Meinung nach eine Sammlung mit viel zeitgenössischer populärer Musik aus dem weiten Feld der Latin Music und aus dem weiten Bereich des Latino-Pop-Umfeldes entstanden. Interpreten wie die vorkommenden Carol G, Mon Laferte, Why Now und oder Juanes habe ich nicht gekannt, muss ich gestehen, und jetzt gehen sie mir allerdings nicht mehr aus dem Kopf oder speziell aus dem Ohr. Andere hier auf dieser Kompilation vertretene Bands wie die Gruppe Fantasma, wie die in Berlin lebende Dance-Artistin Sophia Cortesis, wie die Big Seller Carol G oder vor allem Bad Bunny oder die große Lido Pimienta, die kennt man ja schon und die dürfen hier natürlich nicht fehlen. Dazu kommen manche Entdeckungen für mich und da, ich hoffe, es sind auch für euch viele Entdeckungen dabei. Eine große Entdeckung darf ich erwähnen, das ist die Band Califanes, und dazu kommen mustergültige Classics von dem großen Salsa-Interpreten Ruben Blades. Dazu habe ich noch 2 Klassiker von der US-Funk-Band Wall angehängt. Das ist schon längst in Vergangenheit geraten. Ich habe aber wieder mal nachgelesen und nachgehört und 2 wunderbare Songs gefunden. Und aus allem diesen, das kommt ja in großen Mixer, sag ich mal, und fertig ist der ultimative Soundtrack für den echten Summer Groove. Jede Beachparty, jede Grillerei, jedes noch so große Summer Event könnte so zum Party-Großereignis werden. Mein Beitrag ist jetzt hiermit erfüllt. Jetzt liegt es an euch, das Beste daraus zu machen. Vielleicht ist es auch nur für euch der perfekte Soundhintergrund zum Entspannen bei einem leckeren Summer-Cocktail.

kurze Unterbrechung. Ja, ihr befindet euch jetzt ungefähr in der Mitte der von mir live and handmade zusammengestellten Kollektion lateinamerikanischer und mittelamerikanischer Musiken aus den verschiedenen Genres, die allesamt zum großen Bereich der Latin Music gehören. Ihr seid auf einem ganz wichtigen Radiosender der Region, aber auch international, nämlich auf dem Freien Radio Salzkammergut, und ihr hört das Mixtape, das vom Szenebeobachter Roland Holzwart für die Sendung Beat for Streets zusammengestellt wurde. Weiter geht's mit flotter Musik, und viel Spaß wünscht nach wie vor der Szenebeobachter.

Ich denke mal, es haben sich alle, oder sagen wir halt einfach fast alle, mich begleitet bis zum nahen Ende des noch laufenden Mixtapes mit einem großen Einblick in die Welt der Latin Music mit viel zeitgenössischer Musik aus einem der heiß umkämpftesten Musikmärkte der Welt. Die meisten Publikationen und die meisten Absätze werden im Moment erzielt mit lateinamerikanischer Musik. Ich habe diesen Groove, das muss ich am Schluss noch dazu sagen, also ein wichtiger Hinweis in eigener Sache, der von mir händisch und digital gefertigte Mix geht rein auf mich zurück und erhält, es wurde dezidiert und definitiv garantiert keine KI verwendet, auch nicht seitens der von mir ausgewählten und eingesetzten Musik. Vergesst nicht, als Zusammenfassung der jetzt zu Ende gehenden Playlist euch die schriftliche Playlist anzusehen. Die Quellen, wo man das machen kann, sind ja hinlänglich bekannt. Dort könntet ihr das Ganze auch noch einmal nachhören, wenn das euch als notwendig erscheint. Dort kann man das Ganze auch downloaden und für alle Ewigkeit sozusagen als Hintergrundmusik abspeichern. Wir hören uns wieder. Auch wieder in Form einer voraufgezeichneten Sendung im Rahmen der Summer Breeze-Reihe der Sendung Beat for Streets. Da wird es dann sein, das Summer Breeze Volume 4, also Volume 4. Und da wird es geben definitiv chillige Klänge für die Hängematte, sag ich mal. Auch das ist ein nicht ganz unwichtiger Ort während der heißen Sommertage. Ich verabschiede mich von euch mit den üblichen Sprüchen. Der Letzte macht heute das Licht aus. Wer ist ganz eindeutig? Es gibt dann gerne von mir wieder ein Wiederhören am ersten Montag im August. Soll heißen am 3. August 2026. Was es da zu hören gibt, habe ich bereits angedeutet. Und bis dahin noch zwei letzte Sprüche. Bleibt mir also auch im Sommer trotz 30 Grad plus gewogen und

0: Jetzt ist mir glatt noch ein Fehler unterlaufen beim Durchhören der Sendung bei der großen Endkontrolle. Bin ich drauf gekommen, dass die nächste Sendung natürlich nicht am 3. August sein kann, das ist ja heute, sondern sie wird also sein am 17. August. Und genau zu diesem Sendetermin erwartet euch wieder der Szenebeobachter Roland Holzweig.
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den Band, ja da was ändern kommt. Es gibt von derer Geschichte einen ganzen Haufen von Versionen, oder ist das gar keine Geschichte und das sind alles Kombinationen? Ja, die so hin und her gingen, das ist schon alles sehr, von irgendwo kommen diese Sachen alle her.

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3: Liebe Hörerinnen und Hörer, mein Name ist Thomas Enzinger, ich bin der Intendant des Leha-Festivals Bad Ischl und ja, ich freue mich, Sie im Sommer bei uns begrüßen zu dürfen. Wir haben ein wirklich, glaube ich, ganz besonderes, ein sehr spannendes Programm. Wir haben ja auch ein Festival, 65 Jahre Leha-Festival. Wir starten mit einer der ganz, ganz großen Operette, nämlich mit Boccaccio von Franz von Suppé. Und diese Operette ist nicht nur große Musik, es ist auch eine wahnsinnig spannende Handlung über diesen Dichter, der vor 700 Jahren gelebt hat. Sein Hauptwerk war ja Decameron und es ist all das, was man sich bei Operette wünscht. Große Melodien, große Tanzszenen und hervorragende Darstellerinnen und Darsteller. Dann haben wir aber noch ein zweites großes Stück am Programm, ein wirklicher Klassiker, Gräfin Maritza. Sie kennen sicher viele der Melodien von Gräfin Maritza, eines der Hauptwerke von Kallmann. Das ist unser zweites großes bekanntes Stück. Aber wie immer haben wir auch Raritäten in unserem Spielplan. 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Ein unglaublich komisches Stück von Franz Leha mit einer ganz, ganz tollen Musik, typisch Leha eben. Es spielt im Himmel und dann spielt es auch auf der Erde und ja, einfach mit all den Intrigen und Liebschaften der Göttinnen und Götter. Das ist unser drittes Programm. 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Also ich hoffe, ich sehe Sie und ich kann Sie begrüßen beim Leha-Festival Bad Ischl 2026. 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

Verehrte Hörerinnen und Hörer, ich begrüße Sie ganz herzlich zu einer neuerlichen Sendereihe von Relative Dialoge. Ich möchte Ihnen heute eine Geschichte von Agatha Christie vorstellen. Agatha Christie, bekannt als Kriminalautorin, vor allem rund um die Figuren Miss Marple oder Hercule Poirot, gehörte zumindest vor der Zeit von Harry Potter zu den meistgelesensten Autoren der Welt. Umso schöner finde ich es, Ihnen heute eine Geschichte vorzustellen, die nicht aus dem Kriminalgenre kommt, sondern etwas Winterliches, Weihnachtliches an sich hat. Die Musik stammt von Martin Kubetz. Ich wünsche Ihnen viel Vergnügen.

In der Abendkühle. Die Kirche war ziemlich voll. Die Abendandachten waren heutzutage beinahe immer besser besucht als der Morgengottesdienst. Mrs. Grierson und ihr Mann knieten Seite an Seite in der fünften Bankreihe auf der Kanzelseite. Mrs. Grierson kniete sehr schicklich, den Rücken anmutig vorgebeugt. Eine der üblichen Gläubigen, würde man sagen, ein sanftes und gemäßigtes Gebet flüsternd. Aber Janet Griersons Bittgebet war keineswegs sanft. Es raste auf Feuerschwingen gen Himmel. »Lieber Gott, hilf ihm! Erbarme dich seiner! Erbarme dich meiner! Heile ihn, Herr! Du hast die Macht! Erbarme dich, erbarme dich! Strecke deine Hand aus, erleuchte seinen Geist! Er ist so ein lieber Junge, so sanft, so liebenswert, so unschuldig! Lass ihn gesund werden! Lass ihn normal werden! Höre mich, Herr, erhöre mich. Verlange von mir, was du willst, aber strecke deine Hand aus und mache ihn gesund. O Gott, erhöre mich. Dir ist alles möglich. Mein Glaube muss ihn gesund machen und ich bin gläubig. Ich glaube. Hilf mir. Die Leute standen auf, auch Mrs. Grierson. Elegant, geschmackvoll gekleidet, beherrscht. Der Gottesdienst ging weiter. Der Pfarrer stieg auf die Kanzel, hielt seine Predigt über den 95. Psalm, Vers 0. »Sie sind ein Volk, dessen Herz in die Irre geht, denn meine Wege kennen sie nicht.« Der Pfarrer war ein gütiger Mann, aber kein sehr redegewandter. Er bemühte sich redlich, seinen Zuhörern die Gedanken zu vermitteln, die der Text ihm eingegeben hatte. Ein Volk, das in die Irre ging, nicht damit, was es tat, nicht in Taten, die Gott missfielen, nicht offen in Sünde, sondern ein Volk, das nicht einmal wusste, dass es in die Irre ging. Ein Volk, das ganz einfach Gott nicht kannte. Nicht wusste, was Gott war, was er wollte, wie er sich zu erkennen gab. Es hätte wissend werden können. Das war der Punkt, den der Pfarrer sich so sehr bemühte, klarzumachen. Unwissenheit ist keine Entschuldigung. Sie hätten wissend werden können. Er wandte sich nach Osten und nun zu Gott, dem Vater. Er hatte es ganz schlecht vorgebracht, dachte der Pfarrer betrübt. Er hatte ihnen nicht klar machen können, was er meinte. Eine recht gute Gemeinde heute Abend. Wie viele von ihnen erkannten Gott wirklich, fragte er sich. Janet Grierson kniete wieder und betete mit Inbrunst und Verzweiflung. Es war eine Frage des Willens, der Konzentration. Wenn sie zu ihm durchdringen konnte... Gott war allmächtig, wenn sie ihn erreichen konnte. Einen Augenblick lang meinte sie, zu ihm gelangt zu sein, doch dann kam das irritierende Gescharr der Leute, die sich erhoben. Seufzen, Gedränge, ihr Mann berührte sie am Arm. Widerstrebend stand sie auf. Ihr Gesicht war blass. Ihr Mann betrachtete sie mit leichtem Stirnrunzeln. Er war ein zurückhaltender Mensch, der Intensität in jeder Form verabscheute. Vor der Kirche trafen sie Freunde. »Was für ein schicker Hut! Janet, ist der neu?« »Nein, der ist uralt. Hüte sind so schwierig«, klagte Mrs. Stewart. »Auf dem Land trägt man kaum welche und dann fühlt man sich sonntags komisch, Janet. Ihr kennt Mrs. Lamprey noch nicht. Mrs. Grierson, Major Grierson, die Lampreys haben Island Lodge gekauft.« »Freut mich«, sagte Janet händeschüttelnd, »es ist ein entzückendes Haus.« »Ah, jeder warnt uns, dass es im Winter überschwemmt wird«, sagte Mrs. Lamprey bekümmert. »Aber nein, zumindest nicht jedes Jahr.« »Aber doch öfter, ich hab's ja gewusst. Aber die Kinder waren verrückt nach dem Haus und sie fänden eine Überschwemmung natürlich herrlich.« »Wie viele haben Sie denn?« »Zwei Jungen und ein Mädchen.«
Edward ist im gleichen Alter wie unser Johnny, erklärte Mrs. Stewart. Ich nehme an, er kommt nächstes Jahr auch ins Internat. Unser Johnny ist in Winchester. Ach, Edward ist einfach zu schwachsinnig, um je die Aufnahmeprüfung zu bestehen, seufzte Mrs. Lamfrey. Er interessiert sich für nichts anderes als für Sport. Wir werden ihn auf eine Vorbereitungsschule schicken müssen. Ist das nicht schrecklich, Mrs. Grierson, wenn man derart schwachsinnige Kinder hat? Sie spürte sofort, wie alle erstarrten. Rascher Themenwechsel. Das bevorstehende Dorffest. Als das Grüppchen sich auflöste und sich in verschiedene Richtungen entfernte, sagte Mrs. Stewart zu ihrer Freundin Mrs. Lamfrey, »Schätzchen, ich hätte dich warnen sollen.« »Habe ich was Falsches gesagt? Es kam mir so vor. Aber was ist los?« »Die Griersens, ihr Junge. Sie haben nur einen, und der ist nicht normal. Geistig zurückgeblieben.« Ach, wie entsetzlich, aber das konnte ich ja nicht wissen. Warum trete ich aber auch immer ins Fettnäpfchen? Es ist nur, weil Janet so empfindlich ist.

0: Als sie auf dem Feldweg nach Hause gingen, sagte Rodney Grierson freundlich, »Sie haben es nicht so gemeint, Janet. Die Frau wusste es nicht.« »Nein, natürlich nicht.« »Janet, könntest du nicht versuchen?« »Was versuchen?« »Es nicht so schwer zu nehmen. Kannst du denn nicht akzeptieren?« Sie unterbrach ihn, die Stimme schrill und verzerrt.
1: »Nein, ich kann es nicht akzeptieren, wie du das ausdrückst. Es muss doch etwas geben, was man dagegen tun kann. Körperlich ist er so perfekt. Es muss irgendeine Drüse sein, irgendwas ganz Einfaches. Die Ärzte werden es eines Tages herausfinden. Es muss einfach etwas geben. Spritzen, Hypnose.«
0: »Du quälst dich nur selbst. All die Ärzte, zu denen du ihn schleppst, das verwirrt den Jungen.«
1: »Ich bin nicht wie du, Rodney. Ich gebe nicht auf. Ich habe gerade wieder in der Kirche gebetet.«
0: »Du betest zu viel.«
1: »Wie kann man zu viel beten? Ich glaube an Gott, sage ich dir. Ich glaube an ihn. Ich bin gläubig und Glaube kann Berge versetzen.«
0: »Du kannst Gott nichts befehlen, Janet.«
1: »Was für komische Sachen du sagst.«
0: »Nun, Major Grierson wandte sich unbehaglich, ich glaube, du weißt nicht, was Glaube bedeutet.«
1: »Ich nehme an dasselbe wie Vertrauen.«
0: Janet Grierson hörte ihm nicht zu.
1: »Heute in der Kirche hatte ich ein schreckliches Gefühl. Ich fühlte, dass Gott nicht da war. Nicht, dass es keinen Gott gäbe, aber dass er woanders war. Aber wo?«
0: »Also wirklich, Janet,
1: wo kann er gewesen sein? Wo finde ich ihn?«
0: Nur mit großer Anstrengung beruhigte sie sich, als sie durch ihr Gartentor traten. Eine untersetzte Frau mittleren Alters kam ihnen lächelnd entgegen. »War es ein schöner Gottesdienst? Das Abendessen ist gleich fertig, in 10 Minuten.«
1: »Fein, vielen Dank, Gertrud. Wo ist Alan?«
0: »Hinten im Garten, wie gewöhnlich. Ich rufe ihn.« Sie hielt trichterförmig ihre Hände vor den Mund.
1: »Alan! Alan!«
0: Eilig kam ein Junge angerannt. Er war blond und blauäugig, sah aufgeregt und glücklich aus.
1: »Papi, Mami, schaut, was ich gefunden habe!«
0: Vorsichtig öffnete er seine schützend zusammengelegten Hände und zeigte ihnen das kleine Lebewesen, das sie umschlossen.
1: »Geht grässlich!«
0: Janet Grierson wandte sich schaudernd ab.
1: »Magst du ihn nicht?« »Papi!«
0: Er wandte sich an seinen Vater.
1: »Guck doch mal, halb ist er ein Frosch, aber er ist kein Frosch. Er hat Federn und sowas wie Flügel. Er ist ganz neu, nicht wie die anderen Tiere.«
0: Er kam näher und senkte die Stimme. »Ich habe auch schon einen Namen für ihn. Ich nenne ihn Raphion.
1: Ist das nicht ein hübscher Name?«
0: »Sehr hübsch, mein Junge«, sagte sein Vater mit etwas Mühe. Der Junge setzte das merkwürdige Wesen auf die Erde.
1: »Hüpf davon, Raphion, oder flieg, wenn du kannst. Weg ist er. Er hat keine Angst vor mir.« »Komm jetzt und mach dich zum Essen fertig, Alan«, sagte seine Mutter. »Oh ja, ich habe Hunger.«
0: »Was hast du denn gemacht?«
1: »Ach, ich war hinten im Garten und habe mit einem Freund gesprochen. Er hilft mir, Namen für die Tiere zu finden. Wir haben viel Spaß mitsammen.«
0: »Er ist glücklich«, sagte Grierson, als der Junge die Treppe hinaufrannte.
1: »Ich weiß, aber was soll aus ihm werden? Und die grässlichen Dinger, die er immer findet, die sind neuerdings aber auch überall seit dem Unfall im Forschungszentrum.«
0: »Sie werden aussterben, das tun Mutationen meistens.«
1: »Komische Köpfe und zu viele Beine.«
0: Sie schauderte. »Na, dann denk doch mal an 1000 Füßler. Hast du gegen die auch was?«
1: »Die sind natürlich.«
0: »Vielleicht muss alles irgendwann zum ersten Mal auf der Welt sein.« Alan kam die Treppe wieder heruntergerannt. Sie setzten sich zum Essen.
1: »Hattet ihr es schön? Wo wart ihr denn? In der Kirche?«
0: Er lachte und wiederholte das Wort. »Kirche! Kirche!
1: Das ist ein komischer Name.«
0: »Es bedeutet Gotteshaus.«
1: »So?
0: Ich habe nicht gewusst, dass Gott in einem Haus wohnt.
1: Gott ist im Himmel, mein Schatz. Oben, über den Wolken. Das habe ich dir doch schon erklärt.
0: Aber nicht immer. Kommt er nicht manchmal runter, um rumzulaufen? Abends? Im Sommer? Wenn es schön und kühl ist?
1: Im Garten Eden, sagte Grierson lächelnd.
0: Nein, hier, in unserem Garten. Er würde alle die komischen neuen Dinge und Tiere genauso gern haben wie ich.
1: Janet zuckte zusammen.
0: Diese komischen Tiere, mein Schatz, sie zögerte. Weißt du, es gab einen Unfall in dem großen Zentrum in den Bergen. Deshalb gibt es so viele komische Dinge in der Gegend. Sie kommen so auf die Welt. Das ist sehr traurig.
1: Wieso? Ich finde das aufregend. Wenn immer wieder was Neues geboren wird, dann muss ich Namen dafür finden. Manchmal fallen mir sehr schöne Namen ein.
0: Er wand sich aus seinem Stuhl.
1: Ich bin fertig. Darf ich aufstehen? Mein Freund wartet im Garten auf mich.
0: Sein Vater nickte. Gertrud sagte freundlich,
1: ach, Kinder sind doch alle gleich. Sie erfinden sich immer einen Freund zum Spielen.
0: Mit 5 vielleicht, aber nicht mit 13, sagte Janet bitter.
1: Nehmen Sie es nicht zu schwer, tröstete sie Gertrud.
0: Wie soll ich das machen?
1: Vielleicht betrachten Sie es ganz falsch.
0: Hinten im Garten, wo es kühl war unter den Bäumen, fand Alan seinen Freund. Er streichelte ein Kaninchen, das nicht ganz ein Kaninchen, sondern irgendetwas anderes war.
1: »Magst du es, Alan?«
0: »Oh ja, wie wollen wir es nennen?«
1: »Das musst du sagen.«
0: »Ja, wirklich? Ich werde es Forteor nennen.«
1: »Ist das nicht ein schöner Name?«
0: »Alle deine Namen sind schön.«
1: »Hast du auch einen Namen?«
0: »Ich habe viele Namen.«
1: »Ist einer davon Gott?«
0: »Ja.«
1: »Das habe ich mir gedacht. Du wohnst doch nicht in dem Steinhaus mit dem Turm im Dorf, oder?«
0: »Ich wohne an vielen Orten, aber manchmal in der Abendkühle gehe ich in einen Garten mit einem Freund und spreche mit ihm über die neue Welt.«

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2: 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Und die Wiederholung am darauffolgenden Dienstag, 19 Uhr. Ihr willkommen. Montag, Vormittag. Die Nahversorgerin, eine Sendung des Frauenforums Salzkammergut. Heute mit einer besonderen Gästin, Silvia Ritt. Hi, schön, dass du da bist, dass du dir Zeit nimmst.
4: Hi.
2: Wir haben heute zum Thema einen Film, den du vor kurzem abgeschlossen hast. Darüber werden wir reden, über ein Thema, das besonders uns Frauen betrifft, sexualisierte Gewalt an Frauen. Ein ernstes Thema, ein sehr beeindruckender Film. Aber bevor wir ins Gespräch gehen, bevor wir loslegen, da die Song, spielen wir mal Musik, die du uns mitgebracht hast.
4: Ja, hi, danke für die Einladung. Passt. Ich habe ein paar Musiknummern vorbereitet, die ich jetzt noch mehr finden muss.
2: Dazu sei gesagt, nur wenn es euch wundert, dass heute manches vielleicht ein bisschen länger dauert oder ein bisschen chaotischer ist als sonst. Wir senden nicht live vom Studio des Freien Radios Salzkammergut, sondern live aus dem Medienportal Salzkammergut. Was bedeutet, wir nehmen zweifach auf, nämlich auch ein bewegtes Bild dazu, das ihr dann auf der Medienplattform Medienportal Salzkammergut sehen könnt. Aber dazu nachher noch mehr.
4: Okay. Ja, genau, dann würde ich gerne mein aller Lieblings-Lieblings-Cover-Nummer, es gibt ja unglaublich viele Cover-Versionen und gute Cover-Versionen von Lieder, und eine von meinen Lieblings-Cover-Versionen ist ein Song, und ich bin gespannt, wer es erkennt, was das für ein Lied ist im Original.

0: zu
1: Ja, die ersten
0: Körper.
1: Hoppalas passieren
0: Dann hat
1: da.
0: es jetzt, genau.
1: Ja, wir dann trotzdem einfach weiter.
0: Ja.
1: Ja, es geht heute um einen Film. Mut macht Geschichte. Es geht um Gewalt an Frauen. Ich habe mir da eine sehr trockene Definition ausgesucht von der Istanbul-Konvention 2011. Ja, die lese ich jetzt einfach mal so vor. Gewalt gegen Frauen ist eine Menschenrechtsverletzung und eine Form von Diskriminierung von Frauen. Der Begriff Gewalt gegen Frauen bezeichnet alle Handlungen geschlechtsspezifischer Gewalt, die zu körperlichen, sexuellen, psychischen oder wirtschaftlichen Schäden oder Leiden bei Frauen führen oder führen können, einschließlich der Androhung solcher Handlungen, der Nötigung oder der willkürlichen Freiheitsentziehung, sei es im öffentlichen oder privaten Leben. Eine sehr trockene Definition zum Thema Gewalt. Du hast einen Film gemacht. Kannst uns du kurz erzählen, warum? Wann war dir klar, ein Film über dieses Thema muss in die Welt?
0: Ja, also es ist jetzt nicht der erste Film zu dem Thema, oder es gibt schon einige Filmemacherinnen, die sich damit auseinandergesetzt haben und die das filmisch verarbeiten, das Thema. Wir haben ja beschlossen, dass wir Hochdeutsch sprechen, schön sprechen.
1: Genau.
0: Ich werde mich bemühen. Ich habe 2023 mit der Frauenberatungsstelle Insel in Scharnstein gemeinsam ein Informationsvideo produziert. Da ging es um Formen der Gewalt. Und damals haben wir verschiedene Formen der Gewalt, wir haben es gar nicht vollständig, weil es so viele verschiedene Formen der Gewalt gibt, einfach erklärt und auch mit Beispielen vor dem Hintergrund, dass viele Menschen gar nicht wissen, dass sie in Gewaltbeziehungen oder in Gewalt vollen in einem gewaltvollen Umfeld sich bewegen. Es kann ja am Arbeitsplatz sein oder also überall im gesamten
1: Und in der
0: Leben
1: eigenen
0: und
1: Beziehung.
0: in der eigenen Beziehung, genau. Und das war so der Startschuss für mich, mich mit diesem Thema vermehrt auseinanderzusetzen. Und je mehr ich mich damit auseinandergesetzt habe, desto mehr bin ich draufgekommen, der Gewalt und sexualisierte Gewalt durchströmt unser aller Leben immer und überall. Und niemand kann sagen, das geht mir nichts an, das geht nur die anderen was an. Es geht sie einfach nicht aus. Und was du da jetzt vorgelesen hast, ist schön und gut und klingt wirklich. Also ja,
1: Es
0: hört
1: umfasst
0: man an,
1: einiges, genau.
0: genau, aber was in der Praxis und im täglichen Leben passiert und auch das belegen Zahlen, wo wir nur die offiziellen Zahlen haben, die, wie wir auch wissen, die Dunkelziffer nicht mit hineinnimmt und die Spitze des Eisbergs ist, das muss man sich mal auf der Zunge zergehen lassen. Das belegt für mich noch mal mehr, dass dieses Thema unser aller Leben immer und ständig durchströmt. Und da bin ich sofort natürlich auch beim Patriarchat, weil wir in einer patriarchalen Gesellschaft, Kultur leben, die durch verschiedene Parameter, die das Patriarchat erklären, das nur mal festigt und zementiert eigentlich.
1: Du fasst es eh schon gut zusammen, nämlich Gewalt bedeutet nicht ein individuelles Problem, sondern es ist tatsächlich ein gesellschaftliches Problem und
0: Genau.
1: sollte auch ein Problem der Männer darstellen. Und du hast vorher gesagt, ja, es sind trockene Zahlen,
0: Ja.
1: die Dunkelziffer nicht mitnimmt. Ich habe mir diese trockenen Zahlen einmal rausgesucht und möchte sie gern mit euch teilen, nämlich: Jede dritte Frau in Österreich hat seit ihrem 15. Lebensjahr körperliche und/oder sexualisierte Gewalt erlebt. Das betrifft rund 1,12 Millionen Frauen in Österreich. 23,8% aller Frauen haben sexualisierte Gewalt erlebt, unabhängig davon, ob sie innerhalb oder außerhalb einer Partnerschaft stattgefunden hat. 8,7% aller Frauen in Österreich wurden mindestens einmal in ihrem Leben vergewaltigt. Das entspricht rund 282.000 Frauen in Österreich. Mehr als jede vierte Frau hat sexuelle Belästigung am Arbeitsplatz erlebt. 37% der Frauen, die in einer Partnerschaft leben, berichten von psychischer Gewalt in ihrer Beziehung. Ich würde jetzt gerne mal diese Zahlen für sich stehen lassen und vielleicht dazwischen einmal Musik spielen und die Zahlen sacken lassen. Und nicht zu vergessen, das sind jetzt einmal nur die Zahlen, aber denken wir dran, hinter jeder Zahl steckt eine persönliche Geschichte, eine Frau, die es erlebt hat. Und davon erzählt ja dann auch dein Film von einer Frau, die es erlebt hat. Aber vielleicht spielen wir mal Musik, um die Zahlen sacken zu lassen.
0: Jetzt sind wir wieder bei unserem Technik-Geschichtel, gell? Ton freigeben, freigeben. Und ich glaube, also zuerst haben wir gehört, ah ja, genau, das wollen wir ja noch auflösen, vielleicht Sabine. Obwohl, ja, es ist eine Coverversion von Nicoles Ein bisschen Frieden.
1: Das hat mir zurückgesetzt in meine Kindheit mit meinen Eltern vor dem Fernseher,
0: Ja.
1: genau.
0: Und jetzt kommen die Sterne mit der Frage, mit dem Song, was hat dich bloß so ruiniert?

0: Jetzt.
1: Ihr hört die Nachversorgerin, eine Sendung des Frauenforums Salzkammergut, heute mit meiner Gästin Silvia Ritt. Wir reden über deinen Film Mut macht Geschichte. Wir haben einmal begonnen, warum gibt es den Film überhaupt? Du hast gesagt, ja, es gibt viele Formen der Gewalt, mit denen du dich vorab schon beschäftigt hast und hast dich dann auch entschieden, eine Geschichte einer jungen Frau umzusetzen. Filmisch umzusetzen, wie bist du dazu gekommen?
0: Ja, also das ist dann die Geschichte von nur unter Anführungsstrichen einer Frau geworden ist, das ist der künstlerische Prozess gewesen, weil ursprünglich war mir dann klar, und ich habe auch ganz viele Gespräche geführt mit professionellen Menschen, Therapeutinnen, Frauenberatungsstellen, Männerberatungsstellen. Ich habe mich einfach interessiert für dieses dunkle Thema, das eigentlich so die Intimsphäre auch von jedem Menschen betrifft, und bin auch auf das Wort Tabu gekommen und Trauma und einfach nur Bereiche, wo es eigentlich wehtut. Ja. Und es gab eigentlich keine Frau, die nicht eine Geschichte zu erzählen hatte. Und ich war dann mit einer Freundin nein, ich war selber baden im Sommer, es war regnerisch und es war sonst niemand dort und ich war mir nicht sicher und ich hatte ein mulmiges Gefühl, so von wegen, ah, ist da jetzt irgendwo ein Spanner? Ja, und eigentlich war ich angenervt und angepisst darüber,
1: Über
0: dass
1: dieses
0: ich,
1: Gefühl der Angst, der Unsicherheit,
0: ja,
1: okay.
0: draußen in der Natur, allein im lauen Sommerregen
1: In Bad
0: und,
1: Ischl,
0: ja,
1: in
0: genau,
1: einer kleinen Stadt,
0: ja,
1: ja.
0: und dann kommt dir so ein Gedanke rein und so, dass du jetzt nicht sicher bist. Naja, und was ist passiert? Eine Freundin hat mir dann erzählt, dass sie, das war zwar dann in ihrem Fall nicht in Österreich, dass sie am Strand vergewaltigt wurde. Und wir waren, ja, genau. Und also so hat sich das verdichtet, dass ich einfach das Thema aufgreifen wollte. Und ich wollte aber nicht diese traumatisierenden Geschichten erzählen, sondern ich wollte, und der Film, also der Arbeitstitel war Tabuthema Gewalt. Und der Titel wurde dann aber Mut macht Geschichte, und weil einfach das drüber reden vielen, also mir selber meine Sicht drauf erweitert hat und aber auch von meinen Gegenübern, die Sicht, das drüber reden einfach schon ein erster riesengroßer Schritt
1: Das
0: war, aus diesem ganzen Gefühlschaos, das damit verbunden ist, eben von Scham über Schuld über Angst, über Erstarrung, über und so weiter und so fort. Jetzt habe ich einen Satz verloren.
1: Naja, das sagt ja deine Protagonistin im Film, dass das erste Sprechen darüber der erste Schritt zu ihrer persönlichen Heilung war.
0: Ja,
1: So dieses
0: genau.
1: raus aus der eigenen Scham, raus aus der eigenen Schuld,
0: Ja.
1: drüber sprechen.
0: Genau.
1: Und ich war ein bisschen dabei bei diesem Prozess des Films, wie du den Film umgesetzt hast, also die Geschichte der Titel. Und ich finde, den Titel, den du gewählt hast, Mut macht Geschichte, beschreibt irrsinnig schön. Nämlich, du hast dich nicht so sehr auf die Tat
0: Gar nicht, ja.
1: beschränkt im
0: Ja.
1: Film, sondern aufs Nachher.
0: Genau.
1: Und auch, wie ist diese junge Frau dann mit ihrer Vergewaltigung umgegangen und
0: Genau.
1: wie ist Heilung überhaupt möglich oder ist sie möglich?
0: Genau. Ja.
1: Übrigens, wir reden immer von dem Film. Er ist zu sehen auf der Seite medienportal.at
0: Genau.
1: unter dem Titel Mut macht Geschichte.
0: Genau. Genau. Ja, also mir ging es nie darum, und ich wollte auch nicht diese furchtbaren Szenen erzählt bekommen, sondern eben, genau wie du sagst, was es danach gibt, es ein Leben in Würde nach so einem Übergriff. Ist es möglich, ein selbstbestimmtes Leben zu führen? Und Und auch von den Betroffenen. Ich habe ja dann letztendlich 3, gut 1,5 Stunden lange Interviews geführt, mit 3 ganz unterschiedlichen Geschichten. Und es hat sich aber dann auch herausgestellt, dass jetzt, das ist jetzt wieder aus der filmischen Sicht, dass für einen Kurzfilm, es ist ein Kurzfilm, der 16 Minuten dauert, nicht ausgeht inhaltlich, dass man 3 Porträts quasi erzählt und so. Oder 3 Geschichten erzählt, wie dann letztendlich, und ja, Frauen sprechen alle von, ja, es gibt Heilung. Und ich habe es eigentlich am Anfang nicht geglaubt. Ich habe geglaubt, da ist ein Riss in der Schüssel oder im System, der nie wieder, der kaputt ist. Aber ich bin im Zuge der Auseinandersetzung draufgekommen, und das bestätigen auch alle Frauen, mit denen ich gesprochen habe, es kann in Wahrheit nichts kaputt gemacht werden.
1: Die
0: Genau.
1: Würde bleibt uns
0: Ja, sie ist dann halt vielleicht ein bisschen gedeckelt, aber
1: verschüttet. Und durchs
0: unverständlich.
1: Reden kommt sie wieder raus in
0: Unter
1: die.
0: anderem durchs Reden.
1: Ja,
0: Ja, genau.
1: ich finde es auch so spannend, dass diese junge Frau, wollen wir mal zu dieser jungen Frau was
0: Ja,
1: sagen,
0: gern. Wow, ja.
1: die du interviewt hast,
0: Ja.
1: die unglaublich stark, dennoch ganz einfach und sehr offen über ihre Geschichte spricht,
0: Genau.
1: über ihre Heilung danach. Und was mich schon erschüttert hat, war auch dieses Victim Blaming, dieses Schämen der Frau, dass es passiert ist, nämlich im Sinne von Täter-Opfer-Umkehr. Also, warum hast du einen kurzen Rock getragen? Ja, du warst angetrunken. Warum bist du überhaupt dorthin gegangen? Also, all diese Fragen, mit denen sie sich ja zusätzlich zu dieser tiefen Wunde auseinandersetzen hat müssen.
0: Ja, also ich finde, das ist eine unglaubliche Geschichte von einer jungen Frau, die als Kind vergewaltigt wurde und dann damit die Zweite wurde beim Bundesredewettbewerb, die Toni Taferner.
1: Ja,
0: Ja,
1: ein
0: danke,
1: Name, den wir
0: danke.
1: uns merken sollen. Ich
0: Ja,
1: finde, sie ist eine
0: genau.
1: großartige junge Frau, starke
0: Ja,
1: junge Frau.
0: und so mutig, die dieses Thema so breit aufgreift, so weise aufgreift und auch darüber, dass sie damit ja schon eben vor diesem Film an die Öffentlichkeit gegangen ist und zuerst an ihrer Schule den Redewettbewerb gewonnen hat, dann im Land Steiermark den Redewettbewerb gewonnen hat und dann Zweite wurde beim Bundesredewettbewerb.
1: Unglaublich.
0: Und was ja auch danach passiert ist und so. Und von wegen Aussagen von Männern, ja, gut, dass es dir passiert ist, du Schlampe, und so weiter und so fort. Also unglaublich eigentlich. Und aber auch auf der anderen Seite, dass sich ganz viele Frauen, junge und auch ältere Frauen, bei ihr gemeldet haben und mit ihr das erste Mal darüber gesprochen haben und es gewagt haben, es auszusprechen. Ja, ich auch.
1: Es ist ja unglaublich, weil du das sagst, das erste Mal drüber gesprochen haben mit ihr, wie schambehaftet Frauen
0: Ja.
1: agieren,
0: Ja.
1: wenn sie Opfer von sexualisierter Gewalt waren. Also dieses Schäm dich als Frau ist
0: Ja.
1: wirklich fast, würde ich meinen, in unserer Genetik
0: Ja.
1: verhaftet. Sie
0: Ja.
1: erzählt ja auch im Film, dass das eben über Scham, über die eigene Scham, und dass sie in Gesprächen oder was ihr passiert ist, auch draufgekommen ist, dass sich Täter nicht schämen für die Tat, sondern eher darüber, wann es öffentlich wird, wann sie erwischt werden, wann sie dann auch rechtliche Konsequenzen tragen müssen.
0: Ja,
1: Also.
0: ja. Also und vor allem ist es, glaube ich, auch am Land noch mal ärger, weil die soziale Kontrolle so groß ist und weil einfach fast immer, oder man kann wahrscheinlich sogar sagen immer, das Umfeld Bescheid weiß.
1: Ja.
0: Und es da noch viel schwieriger ist, es sich mitzuteilen und es jemandem zu
1: Offen
0: erzählen.
1: zu legen,
0: Und
1: ja.
0: ja, ich habe ein Interview mit einer Frau geführt und diese Frau ist seit über 20 Jahren heraus aus einer Gewaltbeziehung. Die war Opfer von sexualisierter, physischer und psychischer Gewalt. Und das war so ein starkes Interview. Diese Frau ist aufgelebt, auch im Gespräch, als dann dazu kam, was war danach? Was magst du anderen Frauen mitgeben? Welche Tipps hast du für, was hättest du damals gebraucht, um rauszukommen? Also darum ging es mir auch im Film. Erfahrungswerte im Sinn von, wie habe ich es geschafft? Wie? Was hat mir gut getan? Was kann ich aus heutiger Sicht anderen Frauen sagen, was mir damals gefehlt hat? So. Und dieses Interview war so stark, aber die soziale Kontrolle, der Mann, der Täter, war eine bekannte Persönlichkeit. Und die Frau hatte so große Angst, dass jemand nach über 20 Jahren, musst du dir vorstellen, draufkommen könnte, wer das jetzt ist. Und das ist auch ein großes Thema, das viel zu wenig beleuchtet wird, das man viel zu wenig öffentlich thematisiert, damit es Frauen hören. Scheiße, genau.
1: Zu diesem Thema übrigens, wenn ihr betroffen seid, wann ihr gerade ja, in einer gewaltvollen Beziehung oder Gewalt erlebt habt, ich werde euch zur Beschreibung der Sendung Frauen-Helplines dazu schreiben, die Links, Frauenberatungsstelle Innere Salzkammergut oder Frauenforum Salzkammergut, wo man Hilfe sehr unkompliziert, sehr niederschwellig erhalten kann. Ich würde sagen, es geht ganz schön rein, das Thema. Ich merke, wie es mir selber dabei geht. Machen wir eine kurze Musikpause, lassen wir es sacken,
0: Lass uns
1: sitzen.
0: sitzen, ja. Die wird jetzt ein bisschen länger dauern, diese Musikpause. Warte mal, weil wir werden Jambinai auflegen, Connection. Ist eine südkoreanische Band, die man im Kino ebenfalls gespielt hat, vor vielen Jahren. Sehr, sehr, sehr, sehr gut. Die kombinieren traditionelle koreanische Instrumente mit europäischen elektronischen Instrumenten. Viel Spaß damit.

0: Haben wir dann, ja, wir haben jetzt Brot in dieser langen Musikpause, die ich braucht habe. Und das heißt, die Thema wieder rauszukommen, wir haben gerade wie betroffen, das Thema macht. Mir fällt es auch schwer, über das Thema zu sprechen, muss ich jetzt ehrlich gestehen, komme ich gerade drauf. Umso wichtiger scheint es mir, dass wir Frauen eine Sprache dazu finden, dass wir den Mut finden, darüber zu reden, so wie diese junge Frau im Film Mut macht Geschichte. An dieser Stelle sei erwähnt, der Film ist auf der medienportal.at herunterzuladen, ist er Open Source. Das bedeutet, genau, man kann den Film in der Arbeit mit jungen Menschen verwenden. Kann man sehr empfehlen, dauert 16 Minuten. Ja, ist eigentlich ein leiser Film, dennoch sehr schöne Bilder und ein wunderbares Interview. Es sei ja nur gesagt, diesen Film und der Podiumsdiskussion wird es auch geben am 25. November, ist zwar noch ein Stück Zeit hin, werde es noch öfter erwähnen in meinen Sendungen, in den 16 Tagen wegen Gewalt an Frauen in der Kurdirektion. Da wird auch die Filmemacherin vor Ort sein und die Protagonistin des Films. Genau, und zu erwähnen ist auch, du hast den Film nicht ganz alleine gemacht. Ja.
1: Genau, dankenswerterweise. Super, super, super. Elke Grön, Filmemacherin. Elke Grön ist gebürtige Bad Ischlerin, lebt in Wien, ist Filmemacherin. Die Elke hat das audiovisuelle Konzept erstellt und den Film dann geschnitten. Genau. Ja.
0: Das heißt, du hast die Bilder.
1: Genau. Die Kamera und die Interviews und das ganze Konzept einfach vom Film und die Idee und die Umsetzung gemacht. Und die Elke hat den Film zu dem gemacht, auch was er ist. Und er ist wirklich berührend. Und weil wir jetzt so betroffen sind, ein Knackpunkt, und von dem spricht auch die Protagonistin von Tatjana, war für sie die Wut. Sie ist irgendwann von diesem Trauma, oder sie ist in dem Prozess einfach in eine Wut gekommen. Und sie sagt da, also soweit ich jetzt, ich möchte jetzt gerne ich möchte jetzt gerne zitieren, sie sagt da, seitdem bin ich permanent angepisst. Und das ist, glaube ich, ein sehr gesunder Schritt auch in dem Prozess. Die Wut, den Zugang auch als Frau, einen Zugang zur persönlichen eigenen Wut zu kriegen. Weil die Wut ist nicht viel Kraft gibt, um weiterzugehen.
0: Was mir auch noch aufgefallen ist, oder worüber wir gesprochen haben, dass es uns so betrifft, uns als Frauen, wir wollen das auch ein bisschen aber weitergeben, die Betroffenheit auch den Männern geben und schenken. Und ja, auch Männer sind eingeladen, sich den Film anzuschauen, im Sinne der Betroffenheit. Und wir haben zuerst erklärt, es geht nur gemeinsam. Gewalt gegen Frauen zu verhindern, ist kein Problem der Frauen,
1: Ja,
0: sondern ein gesellschaftliches Problem.
1: absolut, genau. Und jetzt sind wir wieder am Abhaken unserer
0: Genau,
1: Sendung, oder?
0: wir machen einen
1: Ja,
0: Bogen.
1: eigentlich. Trotzdem, Sabine, darf ich mich an der Stelle auch noch bei der Direktion und dem Lehrkörper und auch den Schülerinnen und Schülern der Hack-Haschbad-Ischl bedanken, weil dort in der Schule habe ich gedreht, auch mit Protagonistinnen. Für die Hintergrundbilder und das Thema wurde willkommenst aufgenommen.
0: Seitens des Lehrkörpers.
1: Genau. Und deswegen und auch durch andere Gespräche wissen wir, dass es sich hervorragend eignet, damit zu arbeiten, pädagogisch zu arbeiten, mit Buben und Mädchen, mit Jugendlichen. Und genau. Es gibt da schon ein kleines Konzept, das man übernehmen kann, mit dem man arbeiten kann, aber es gibt natürlich eben viele Möglichkeiten, den Film als Instrument zu verwenden, als pädagogisches Instrument zu verwenden. Und nicht zu vergessen, die Förderung. Der Film wurde realisiert durch eine Förderung von LIDA, Schrägstrich Regis, Regionalentwicklung Innere Salzkammer führt und durch die Tatkräfte der Unterstützung der Mitarbeiterinnen dort vor Ort. Und es ist einfach super, dass sie jetzt regional mögen wieder einen Regionalbezug ein Thema, das weltumspannend ist, wahrscheinlich auf die eine oder andere Art und Weise, besonders mit kulturellen Unterschieden massiven nur. Aber dass man das da regional im ländlichen Raum und mit einer Protagonistin, die ja noch in Bad Ischl lebt, oder?
0: Genau.
1: Wie alt ist sie eigentlich?
0: Sie ist jetzt 18.
1: Unglaublich.
0: Ja.
1: Ja, unglaublich. Aber ja, und sie wird, also sie hat Luft, das Erwerbszentrum, ja. Ich bin unglaublich beeindruckt von dieser jungen Frau. Und sie hat vor, Psychologie zu studieren und sie wird wahrscheinlich nicht gut in Therapeutin werden.
0: Ja.
1: Ja.
0: Jetzt haben wir über den Film geredet, wir haben drüber geredet, du hast ja die Interviews geführt, ziemlich intensiv, ich glaube, das 1,5 Stunden. Wie ist dir im Interview gegangen? Wie hast du geschafft, mit dem Thema das Interview zu
1: Also,
0: führen?
1: wie gesagt, ich habe mit ganz vielen Frauen geredet, auch mit Männern. Da gehe ich jetzt nicht drauf ein, wie Männer reagiert haben oder vorwiegend reagiert haben. Und hab dann mit drei Frauen so circa jeweils 1,5 Stunden geredet und habe mich natürlich wesentlich gut vorbereitet auf die Interviews. Die waren rund um Weihnachten, was diese Jahreszeit oder diese Festivität, anderen dem gegeben hat, Inhalt gegeben hat. Ja, es hat mir total, also so wie wir jetzt, es hat mich total betroffen. Natürlich. Also auch von bis absolute Verständnislosigkeit. Spinnen, das ist gerade eine Spinnenfrage. Ja, ich kann es einfach auch nicht fassen, wie wir so miteinander umgehen.
0: Und auch die Zahl, wieder zurückzukommen, jede dritte Frau in Österreich ist betroffen, denn ich habe drei Töchter.
1: Ja.
0: Also die Zahl ist erschreckend. Und es
1: Absolut, und was, ich sage jetzt schon was ein bisschen Radikales, darf ich? Entschuldigung, jetzt habe ich
0: unbedingt. Na, gar
1: unterbrochen.
0: nicht.
1: Wenn du vergewaltigt wirst als Frau, wir haben selber nicht das Instrument, um
0: Zu penetrieren.
1: ja,
0: Ja.
1: um das zurück, um das auch zu tun. Wir sind die Gefickten. Und wir brauchen eine Schere oder einen Hammer oder sonst irgendwas, um diesen Körperteil davon abzuhalten, als Waffe verwendet zu werden. Und solange ein Penis als Waffe verwendet wird, ist rennt irgendwas nicht.
0: Ja, Vergewaltigung, da fällt mir jetzt ein, warum bitte wurde Vergewaltigung in der Ehe als strafrechtliches, hast du das zufällig?
1: Nein, ich weiß nicht, aber es ist fürchterlich, wie spät eigentlich das ist. Dann,
0: Genau.
1: ja.
0: Wir haben jetzt erst gesagt, das ist ja ein bisschen religiös bedingt, die Gegangsgeschichte. Und
1: Hm.
0: nochmal zurück auch zum Thema Gewalt. Nicht nur Vergewaltigung ist Gewalt, sondern es gibt sehr viele Formen. Auch dazu gibt es auf dem Medienportal bisschen Theorie, welche Formen der Gewalt gibt es denn, weil ich denke, kontrolliert der Mann das Handy der Frau, ist es eine Form der Gewalt. Man darf das
1: Ja.
0: nicht unterschätzen, was psychische Gewalt ausmacht.
1: Arbeitslosigkeit ist eine Form von Gewalt.
0: Ja.
1: Also, genau. Und in Perspektive muss ich sagen, achso, es gibt am Medienportal www.medienportal.at ungefähr ein Dutzend einschlägige Sendungen. Das sind Lesungen von Frauen, die Bücher geschrieben haben, zum Beispiel die Yvonne Widler hat Femizide untersucht. Das ist ein Interview zum Thema Patriarchat, Interview mit Hofstetter, deiner Vorgängerin
0: Ja.
1: Frauenforum und so weiter und so fort. Also man kann, es gibt schon viele Möglichkeiten, wie man sich mit dem Thema auseinandersetzen kann. Und ich finde eigentlich, dass das ein bisschen Bürgerinnenpflicht ist.
0: Ja, nachdem es eine Menschenrechtsverletzung ist, ist Bürgerinnen oder gesellschaftliche Pflicht,
1: man davon ableiten, gell?
0: hinzuschauen.
1: Ja.
0: Trotzdem, du hast gesagt, du willst nicht erwähnen die Reaktionen der Männer, mit denen du gesprochen hast. Das war, ist ein bisschen aufgelegt. Mich würde trotzdem interessieren, was hast du da erlebt von Seiten der Männern, wie du dich beschäftigt hast mit dem Thema, wie du rausgegangen bist und sagst, ich mache einen Film zu diesem Thema.
1: Ja, also die meisten Männer, wirklich die meisten, gehen sofort in eine Rechtfertigungshaltung. Ganz viele senken den Blick. Und auch im Rahmen von der Dreharbeiten wollte ich zuerst vermeiden, im öffentlichen Raum mit Menschen zu filmen. Habe ich dann doch gemacht. Und da die Menschen, fremde Menschen und auch Männer anzusprechen und zu sagen, ich mache das und das, die Reaktionen sind eigentlich auch sehr beschämend für unsere Gesellschaft. Weil, ja, traurig, beschämend, außen hui und innen pfui, mir fallen einfach ganz viele.
0: Es ist umso wichtiger, auch schon mit jungen Männern, mit Buben zu dem Thema zu arbeiten. Und hier nochmal erwähnt, der Film kann verwendet werden
1: Ja, genau,
0: und
1: genau.
0: ist notwendig.
1: Ja.
0: Immer nochmal Musik. Du hast echt eine coole Playlist mitgenommen und ich würde sagen, das spielen wir.
1: Und dann sind wir uns gleich verabschieden oder kommen wir dann nochmal? Sind wir dann nochmal? Weiß noch nicht ganz.
0: Wir spielen jetzt nochmal eine
1: Oh,
0: Nummer.
1: gut, passt. Und falls wir dabei weg sind, verabschieden wir uns, oder? Was sagst du? Ne? Okay. Ah, ja, gut. Fugazi, waiting room.

0: Ja, wir haben heute ein ernstes Thema behandelt, Gewalt gegen Frauen. Dennoch hast du einen Film vorgestellt, danke Silvia Ritt, Mut macht Geschichte, ein Film, der Wege der Verarbeitung war, an eine tolle junge Frau, die selbst ermächtigt durch ihr Leben geht, eine Sprache gefunden hat, also www.medienportal.at den Film anschauen. Silvia, danke, dass du da warst.
1: Sabine, danke für die Einladung und danke, dass du über das Frauenforum, jetzt kann man gut, solche Themen aufgreifst, solche Themen in die Öffentlichkeit bringst, solche Themen thematisierst und nicht davor zurückschreckst. Und ja, danke.
0: Das geht uns alle an.
1: Es geht uns alle was an.
0: Wie
1: Ja.
0: gesagt, weiterführende Links zu dem Thema, wo sich betroffene Frauen hinwenden können, verlinke ich euch auch die Seite Medienportal. Wir dann habt einen guten Montag. Tschüss.
1: Ciao.
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Namaste und herzlich willkommen bei Bharat Radio. Das Schicksal der indischen Frau wird unser heutiges Thema sein. Und hier ein Zitat von Rami Chabra. Genauso vielschichtig wie die Realität in allen indischen Lebensbereichen ist auch die Situation der indischen Frau. Die von selbstverständlicher Autorität zu totaler Unterwürfigkeit, von höchstem Selbstbewusstsein zu trauriger Selbstverleugnung, von der verfassungsmäßigen Garantie absoluter Gleichberechtigung nur zu einer Realität reicht, in der ein ständiger Kampf um die verfassungsmäßigen Rechte geführt werden muss. Und hier ist Raga Bhagashri mit Ustad Bismillah Khan.

In der vorvedischen Zeit galt in Indien das matriarchalische Machtsystem der Draviden. Eine Verehrung der weiblichen Gottheit und damit ein hohes Ansehen der Frau. Die patriarchalischen Arier verdrängten und unterdrückten diese Kultur, ohne sie jedoch vollständig ausrotten zu können. In den Restricted Areas des Nordostens gilt teilweise noch matriarchalisches Recht. Zum Beispiel bekommen die Kinder den Namen der Mutter. Die Auswirkungen des Patriarchats findet man bis auf wenige Ausnahmen in ganz Indien. Seine Vertreter haben sich wie im Islam und Christentum auch die Religion zur Unterdrückung der Frau handhabbar gemacht. Kirai Vedaibhum mit Pushpavam Kuppushami und Rashmi.

Im hinduistischen Gesetzbuch Manus steht, dass die Frau ihr Leben lang einem Mann untertan zu sein hat. Zuerst ihrem Vater, später ihrem Ehemann und dann ihrem Sohn. Durch das geltende Mitgiftsystem ist eine Tochter eine große finanzielle Last. Die Familie verschuldet sich oft hoffnungslos, um sie unter die Haube zu bekommen. Und private Geldverleiher machen mit Wahnsinnszinsen ein gutes Geschäft dabei. Für manche Familien bedeutet eine Tochter in erster Linie Unglück. Sie kostet Geld. Sie arbeitet nach der Heirat in der Familie ihres Ehemanns. Falls die Ehe schiefläuft, kann sie auch nicht mehr zu ihrer Familie zurück, denn diese kann sich keinen Esser mehr erlauben. Und schon gar nicht die Augen der Nachbarn. Sie hören Rangoola mit Shankar Mahadevan und Suchata.

Während für eine indische Frau manchmal bis zu 300.000 Rupien Mitgift bezahlt wird und das bei einem Jahreseinkommen von 7.500 Rupien, bringt der Sohn durch die Heirat diese Mitgift inklusive einer Arbeitskraft ins Haus. Geht eine Ehe total daneben oder kann die versprochene Mitgift nicht ganz eingelöst werden, liegt die Lösung meist im Selbstmord der Frau, bei dem auch manchmal von den Schwiegereltern nachgeholfen wird. In einem Jahr gab es allein in Delhi 350 Todesfälle, bei denen junge Frauen zu Hause verbrannten. Die indische Frauenbewegung, ja, es gibt sie, wendet sich in erster Linie gegen die Mitgiftwirtschaft. Auch wird das bereits seit Anfang des 19. Jahrhunderts verbotene Sati, die Witwenverbrennung, noch praktiziert. Die Witwe folgt dem verstorbenen Ehemann, meistens unter unfreiwilligem Drogeneinfluss, durch das Feuer in den Tod. Und Sie hören Nuru Nalilil.

In den meisten indischen Familien sind Frauen die am schlechtest ernährten Menschen. Allererst wird dem Familienoberhaupt serviert, dann den Kindern. Die Frau muss sich mit dem Rest begnügen. Frauen sterben früher als Männer, da sie durch ihre schwere körperliche Arbeit von 14 bis 16 Stunden täglich und ihren vielen Schwangerschaften schon früh verbraucht sind. Ihr Stand in der eingeheirateten Familie ist natürlich von der Zahl der geborenen Söhne abhängig. Durch Fruchtwasseranalysen kann das Geschlecht des Kindes festgestellt werden. Statistiken einer Abtreibungsklinik in Mumbai haben alarmierende Zahlen offenbart. Von 8.000 abgetriebenen Föten waren 7.999 weiblich. Die indischen Frauengruppen kämpfen gegen diese Entwicklung, da sie eine Frauendiskriminierung mit modernsten Mitteln darstellt. Die Frauenbewegung hat sich zum Ziel gesetzt, diesen Zuständen ein Ende zu machen. Sie wollen gleiche Lohnzahlung für Männer und Frauen. Es gilt auch, Ausbildungsplätze an Unis zu erreichen. Technikerschulen und so weiter sollen auch bereitgestellt werden. Alljährlich finden Frauenkonferenzen zu diesem Thema statt. Und hier ist Inisei mit Mahati und Saint Havi.

0: Nach dem Gesetz sind Frau und Mann auch in Indien völlig gleichgestellt. Sie haben das Recht auf gleiche Ausbildung und gleichen Lohn. Durch spezielle Gesetze wie Abschaffung des Mitgiftzwangs 1961, bezahlten Mutterschaftsurlaub, Abschaffung der Kinderehen und Legalisierung des Schwangerschaftsabbruchs 1971, wurde versucht, die Situation zu verbessern. Verändert wurde dadurch nichts. Diese Gesetze in die alltägliche Praxis umzusetzen, ist jedoch nur durch einen Bewusstseinswandel in der Öffentlichkeit und durch ein entschlossenes Eintreten der Frauenbewegung möglich. Hier ist Kita Nerungwadi mit Shukwinder Singh und Gayatri.
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Mahatma Gandhi hatte sich stark für die Befreiung der Frau eingesetzt. Er sah Mann und Frau gleichgestellt und begabt mit gleichen geistigen Fähigkeiten. Er lehnte die patriarchalische Vorherrschaft strikt ab. Er sah auch, dass die 2000-jährige Unterdrückung der Frau Spuren hinterlassen hat, von denen sie sich erst erholen müssen. Und die auch bei ihnen einen Bewusstseinswandel nötig werden lässt. Iyengar Vidu mit Harish Haran und Harini.

Mittlerweile sind Frauen in vielen qualifizierten Stellen als Ministerinnen, Richterinnen, Ärztinnen, Lehrerinnen und gut ausgebildete Wissenschaftlerinnen und so weiter vertreten. Zwischen diesen beiden Extrempositionen, der verantwortungsvollen, autonomen Frau in hochqualifizierter Stellung und der Tochter, die für die Familie eine finanzielle Last darstellt, gibt es Frauenschicksale in allen Schattierungen. Sprecht mit euren indischen Schwestern. Es gibt noch viel von ihnen zu lernen. Ihr werdet erstaunt sein. Nur so könnt ihr herausfinden, was es bedeutet, eine Frau in Indien zu sein. Uli Uli Umbambe mit Kartik Das Baul und Anuradha Sridham.

empfehlenswerte Literatur zu diesem Thema aus dem Verlag im Waldgut, Industriestraße 21, 8500 Frauenfeld in der Schweiz. Die indische Autorin Shashi Deshpande beschreibt die Probleme der Frauen aus der Mittelschicht. Sehr lesenswert sind die Romane »Die Last des Schweigens« und »Das Dunkel birgt keine Schrecken«. Der Roman »Bashanti« des Schriftstellers Bicham Shani schildert die Probleme einer jungen Slumbewohnerin. Und Sie hören Ramtar Jogi mit Shukvinder Singh und Alka Yagnik.

0: Tja, das war Barat Radio aus den Studios des Freien Radios Salzkammergut. An der Technik war heute Abend Jörg Stöger. Auf Wiederhören und bleiben Sie am Äther. Chimesian Vokage begleitet Sie gerne mit Hello Africa durch die nächste Stunde. Shubratri or Namastejis.
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